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0: Hallo und herzlich willkommen, liebe Zuhörer da draußen, hier live aus dem Studio von Radio Rüsselsheim. Hier am Mikrofon spricht Jotta und heute in der Sendung Zeit für Bücher haben wir wieder ganz spannende Bücher mitgebracht, beziehungsweise hier im Studio sitze ich ja nicht alleine. Ich habe auch zwei ganz besondere Gäste hier mit mir sitzen, nämlich einmal haben wir
1: Sarah Vasquez,
2: Ida Magdja.
0: Genau. Herzlich willkommen zur heutigen Sendung. Wir sind sehr gespannt auf die heutige Sendung und welche Bücher, spannenden Bücher ihr heute wieder mitgebracht habt. Und für euch da draußen, liebe Zuhörer, ja, es ist höchste Zeit, dass ihr jetzt eure Kaffeetasse nimmt, euren Tee nimmt, vielleicht auch einen Ventilator tatsächlich, den Ventilator mit dazu, auf Balkonien, das euch gemütlich macht und einfach ganz entspannt zuhört. Liebe Sarah, liebe Irim, wollt ihr mal zwei, drei Sätze sagen, was uns heute erwartet?
2: Also alles Mögliche. Also was ich gemerkt habe, ich habe, glaube ich, viele Bücher dabei, die so ein bisschen der Vergangenheit spielen, kann man sagen. Mhm. Aber auch so ein bisschen was zum vielleicht auch Reflektieren oder Notieren für einen selbst.
1: Vor allen Dingen hast du zu viele Bücher dabei und ich auch. Wir konnten uns nicht entscheiden und haben jetzt insgesamt 9 Bücher hier liegen. Und gucken dann mal während der Sendung, was wir euch vorstellen.
0: Zugegebenermaßen muss ich sagen, für die Zuhörer da draußen, es sind einige Bücher hier tatsächlich auf dem Tisch. Und das letzte Mal war es ja genauso spannend und hoffentlich schaffen wir das, so einige Bücher oder vielleicht auch alle Bücher irgendwie vorgestellt zu bekommen. Aber wir lassen uns überraschen und bevor wir das erste Buch vorstellen oder eben Sarah und Irem uns ein paar Sachen zu den Büchern sagen, haben wir einen kleinen Song für euch mitgebracht, so zum Einstieg. Und welchen habt ihr denn mitgebracht?
1: Irem, muss ich hier dazu sagen, hat dann den Song zum Buch ausgesucht. Und zwar heißt der Song Timochin. Und der ein oder andere wird vielleicht wissen, worum es dann gleich geht in dem Buch.
0: Dann bin ich aber ganz gespannt, liebe Zuhörer da draußen. Ventilator an, los geht's!

0: Und herzlich willkommen wieder zurück, liebe Zuhörer da draußen. Hallo, hallo, ich rede da, hier, weg da, nicht hinsetzen, nicht mehr tanzen, hinsetzen, genau, hinsetzen. Jetzt sind wir wieder zurück, live hier aus dem Studio von Radio Rüsselsheim. Hier am Mikrofon spricht Jotta und mit mir dabei hier im Studio sind...
1: Ida Magdjan.
2: Und Sarah Vasquez.
0: Und die haben uns tatsächlich hier mit dem ersten Song schon mal hier auf Hochstimmung gebracht. Und ich hoffe, ihr seid alle trotzdem ganz, ganz, ganz aufmerksam noch mit dabei, um zuzuhören, was der Song mit dem ersten Buch zu tun hat. Und ich bin wirklich gespannt, was uns Irem berichten wird zu dem ersten Buch. Was hast du mitgebracht, Irem?
1: Also, ich habe mitgebracht Genghis Khan aus dem Splitter Verlag. Das ist ein Comic oder ein Graphic Novel, geschrieben von vier verschiedenen Leuten. Dennis Pierre Filippi ist fürs Szenario zuständig, Marie Favreau hat den historischen Kontext geliefert und alles, Manuel Garcia hat es gezeichnet und Sarah Spano hat es ausgemalt. Ausgemalt ist falsch.
2: Koloriert,
1: genau. Und dieses Buch habe ich gesehen. Ich habe die Zeichnungen gesehen und ich musste es sofort vorstellen. Ich zeige das euch mal, wie schön. Also ihr könnt es natürlich nicht sehen im Radio, aber es ist einfach sehr, auch sehr...
0: Richtig farbenfroh, wollte ich gerade sagen. Also es schade natürlich, dass wir noch nicht die Funktion haben, dass man uns sieht, aber vielleicht kann man das noch in Zukunft ändern. Aber Irem, ich sehe jetzt auch gerade wirklich sehr farbenfroh, lebhaft, obwohl man im Grunde genommen auch viele Bilder auf einmal hat, hat man trotzdem, das alles zieht irgendwie so an, ne?
1: Genau.
0: Also das hat so eine Anziehungskraft.
2: Ja. Und vor allen Dingen wirkt es auch nicht, also es ist kein Kinderbuch, das sieht man auch. Also es richtet sich wirklich an Jugendliche und Erwachsene, auch wenn es sehr bunt und farbenfroh ist.
1: Exakt. Und ich hatte nämlich auch mit einer Kundin darüber gesprochen. Und zwar interessieren wir uns beide sehr für Geschichtliches. Aber ich persönlich brauche, ich sag mal, so einen sanften Einstieg immer zum Thema. Und da sind wir auf das Thema Comics gestoßen und wie viele historische Comics es eigentlich gibt, die so einen Einstieg ermöglichen. Und diese Reihe, das ist... das Buch Genghis Khan gehört zu einer Reihe der historischen Persönlichkeiten. Es gibt noch mehr. Es gibt ein Buch über Napoleon, Cäsar, Elisabeth I. Und eben, wie gesagt, Genghis Khan zum Beispiel. Aber in diesem Buch geht es nicht um Genghis Khan an sich, sondern wer beim Lied ganz genau aufgepasst hat, weiß auch schon, um wen es ging. Es geht um den Mann, der zu Genghis Khan wurde. Es geht um Temujin. Temujin. Und es erzählt die Geschichte von einem kleinen Jungen, der ja seinen Vater sehr, sehr jung verloren hat, als er in einem anderen Dorf war, bei eventuell seiner zukünftigen Verlobten. Sein Vater wollte ihn eigentlich später dann abholen. Es ist nämlich Brauch, dass sie dann, dass die Verlobten, also der Bräutigam in Anführungszeichen, soll bei der zukünftigen Frau ein Jahr leben in dessen, ja, wie soll ich sagen, Dorf, Lager. Und der Vater meinte, ja, ich hole dich dann später ab, also in einem Jahr. Und dann wurde er auf dem Weg von Tataren vergiftet und kehrt nicht mehr zurück. Und Temujin wird dann in die Verantwortung gezogen, das Clan jetzt schon zu übernehmen, wie zuvor sein Vater, was eine ziemlich große Aufgabe für einen Neunjährigen ist. Und dementsprechend wird er eigentlich gar nicht von seinem Clan anerkannt und verstoßen, kann man nicht verstoßen, aber fortgejagt.
0: Mhm.
1: Und er verbringt dann eine ganz lange Zeit mit seiner Familie, im Wald zu leben, zu fliehen, weil die anderen natürlich dann auch doch Jagd auf ihn machen und auf seine Familie. Und ich finde, das hat noch einen ganz anderen, ja, wie soll ich sagen, Beigeschmack, wenn man weiß, okay, das ist zwar so der Genghis Khan, aber wer war der Mensch dahinter? Wie ist er aufgewachsen? Weil ich muss sagen, ich weiß nicht, wie es euch ging, aber ich wusste nicht so viel über die Zeit vor, bevor er Genghis Khan wurde. Und es gibt, was ich so toll an diesem Buch finde oder an diesem Comic, es hat echt nicht viele Seiten. Es hat ungefähr,
0: Überschaubar auf jeden Fall. Von Weitem auch, der Blick.
1: Ich glaube ungefähr 55 Seiten, aber es ist so viel Inhalt drin. Es erzählt die wichtigsten Sachen, die in der Zeit passiert sind. Und was man auch sagen muss, es wurde auch deswegen einiges auch vielleicht übersprungen oder nicht erzählt, weil man in den, das steht hinten, also hinten gibt es eine Informationsseite von der Historikerin selbst, die da dann nochmal vieles nacherzählt. Und da steht mitunter geschrieben, dass es sehr viele widersprüchliche Informationen über diese Zeit gibt. Und dass man sich eher auf das konzentriert hat, was am, ich sag mal, wahrscheinlichsten ist, wie es sich wirklich zugetragen haben könnte, was häufiger bestätigt wurde.
2: Hinten ist ein Bild drin, auf dem Schnee zu sehen ist. Mhm. Nur für alle schon mal zur Info bei der Wetterlage.
0: Das hätten wir jetzt auch hier, glaube ich, sehr gerne. Also ein bisschen Schnee.
1: Ja, also, ja, vielleicht ist ja dann auch ein bisschen was zum Abkühlen. Genau, also es fixt einen so sehr an, dass man dann auch wirklich diese historischen Seiten danach wirklich lesen möchte. Und es steht alles drin, Eroberungsbewegung oder zum Buch selbst, wieso man jene Erzählform gewählt hat. Und ich finde, man hat, sieht auch anhand der Zeichnungen, ich kenne einige Bücher von Splitter, man sieht anhand der Zeichnung, dass es dann doch sehr distanziert geschrieben wurde. Also manchmal sieht man ja sehr klar Emotionen an den Figuren. Und ich finde das hier, das wird dort nicht sehr deutlich. Also die Gesichter werden immer so ein bisschen distanziert, finde ich, gezeichnet. Und ich finde, das macht das so ein bisschen besonders, weil ich glaube, das ist eine Besonderheit dieser historischen Persönlichkeitenreihe. Ich kenne noch ganz andere Werke von Splitter. Und ich finde, das ist ein sehr gut getroffener Zeichenstil, der dann wirklich zu dieser Erzählform passt. Und wer sich dann wirklich darüber, dafür interessiert und das richtig toll findet oder angefixt ist von der Geschichte, es gibt auch hinten nicht nur eine Chronologie über Genghis Khan, sondern auch Leseempfehlungen, was die Historikerin selbst empfiehlt, was sie als gut befindet. Es gibt die mongolische Seite oder eine Referenzbiografie oder auch Bücher von den Mongolen an sich. Genau, leider nicht alles auf Deutsch, aber manche ein, zwei Bücher sind auch auf Englisch. Mhm. Aber sehr viele Werke sind hier auch auf Deutsch vertreten. Also es ist eine wahnsinnig gute Reihe, zum gerade wenn man vielleicht Jugendliche oder Erwachsene hat, die sich für Geschichte interessieren, die sich aber vielleicht noch nie mit einer historischen Persönlichkeit wie Genghis Khan befasst haben, für die ist das auf jeden Fall etwas. Oder auch für jene, die tatsächlich nicht sehr geschichtsinteressiert sind.
0: Wollte ich gerade sagen, also vor allem für diejenigen, die nicht so wirklich eben mit dem Thema sich gerne beschäftigen, dass man eben durch die Illustrationen, durch die Darstellungsform, auch die Übersichtlichkeit an Seiten, dass man nicht überfordert wird. Also wenn man Geschichte hört, denke ich tatsächlich an mein Geschichtsbuch und das war nicht besonders gerade dünn. Also da waren etliche viele Seiten, dass man sagt, das ist ein Anlass, um eben ein bisschen sich mit Geschichte auseinanderzusetzen.
1: Ja, es trägt auch wirklich dazu bei. Also ich bin sehr angefixt von dieser Reihe und ich möchte auf jeden Fall auch noch alle anderen lesen. Und man ist ja, wie gesagt, nicht nur von der Reihe angefixt, sondern auch von der Person dann an sich. Mhm. Dass man sich dann sehr viele Sachen anhören und durchlesen möchte. Also, dann habe ich Genghis Khan aus dem Splitter Verlag von Filippi Garcia und Favero.
0: Sehr, sehr schön. Also ein erstes spannendes Buch, liebe Zuhörer da draußen. Und vielleicht zögert man auch nicht zu lange, dass man tatsächlich auch mal startet. Vor allem für diejenigen, die mit Geschichte vielleicht nicht sonderlich viel am Hut haben, aber auch für diejenigen, die sich gerne für Geschichte interessieren, dass das ein Anlass ist, auch bei dem schönen Wetter tatsächlich sich das gemütlich zu machen. Und man ist nicht gleich überfordert, weil man eben überschaubar lesen kann und gleichzeitig viele Illustrationen hat. Meine Lieben, bevor wir zum nächsten Buch gehen, wollt ihr uns musikalisch noch ein bisschen begleiten oder hören wir uns schon mal oder wollen wir schon mal zum nächsten Mal musikalisch begleiten? Hier wird schön genickt, wir brauchen den Ventilator nämlich, Leute. Es ist sonst ein bisschen zu laut. Und ich würde sagen, liebe Sarah, was hast du uns denn mitgebracht? Was ist der nächste Song?
2: Genau, wir hören jetzt Tauben aus Porzellan von Jennifer Rostock.
0: Dann viel Spaß da draußen.

0: Und herzlich willkommen wieder zurück hier live aus dem Studio von Radio Rüsselsheim mit der Sendung Zeit für Bücher. Hier spricht Jutta Mikrofon und zusammen mit mir im Studio sind
1: Sarah
0: und
1: der Magdja.
0: Ja, liebe Leute da draußen, wir hatten vorhin ein sehr, sehr spannendes Buch, welches uns die Irem vorgestellt hat. Und jetzt geht es weiter mit dem nächsten Buch, welches uns die Sarah mitgebracht hat. Und vorab will ich schon mal fragen, hat der Song auch etwas mit dem Buch zu tun? Nein?
1: Nein, diesmal
0: nein,
1: nicht.
0: Nein?
1: Ich habe überlegt, ob da ein Song zupasst, aber ich wüsste es jetzt nicht. Könnte man vielleicht dann sagen, wenn ich mit der Vorstellung durch bin. Ich habe dieses Buch, glaube ich, schon dreimal mit dabei gehabt im Radio und irgendwie hat es immer zeitlich nicht mehr reingepasst. Deswegen dachte ich, ich fange jetzt damit an. Ausgangslage. Also wir stellen uns jetzt vor, wir sind auf einer Luxusjacht auf den Philippinen. Mhm. Glasklares Wasser, man wird von vorne bis hinten bedient. Es bleibt kein Wunsch offen. Man liegt da an Deck bei wahrscheinlich schönen 30 Grad, nicht 36 wie bei uns. Und eigentlich könnte alles so schön sein, ist es aber nicht. Denn auf diesem Boot sind drei Paare unterwegs. Eingeladen haben Walter und seine Frau Rachel, ich weiß immer nicht so genau. Wie ist es in meinem Kopf? Ich glaube, in meinem Kopf habe ich es Rachel genannt.
0: Ich hätte jetzt auch Rachel gesagt.
1: Ja, ne? Also es ist eigentlich ein deutsches Buch, aber ich war mir nicht so sicher.
2: Vielleicht dann Rachel?
1: Ja, ich war mir nicht sicher. Und Walter ist der Chef einer Privatbank, der seine zwei höchsten Untergebenen, wie nennt man das denn, die beiden Männer, die unter ihm in der Rangordnung dieser Bank stehen, eingeladen hat auf diese Yacht mit ihren Frauen jeweils. Man hat dann noch Ferdinand und Nora und Kilian und Franziska. Das sind so die drei Paare, die auf dieser Yacht unterwegs sind. Es ist auf den ersten Blick wirklich einfach ein Luxusurlaub, den man da gemeinsam verbringt. Es gibt auch jeden Tag Tagesausflüge, man geht schnorcheln, man trifft sich schick zum Essen, man unternimmt andere Dinge. Aber es ist allen irgendwie klar, dass es einen Grund gibt, warum er auf diese Yacht eingeladen hat. Es weiß nur niemand, warum das ist. Und es ist so, dass zwischen diesen beiden, also Kilian und Ferdinand, ich hänge immer bei den Namen, jetzt so ein bisschen so ein Konkurrenzkampf ausbricht. Denn die beiden wissen, sie sind sozusagen auf einer Ebene in der Bank, aber unter Walter. Und es ist klar, es gibt einen Grund, warum er sie eingeladen hat. Vielleicht soll jemand befördert werden, vielleicht soll jemand entlassen werden, man weiß es nicht genau. Deswegen gibt es natürlich eine Konkurrenzsituation und jeder versucht den anderen bei allem, was sie tun, irgendwie zu übertreffen, auszustechen. Auf den ersten Blick ist es so, dass alle drei Paare einfach perfekt aussehen. Also sie sind High Society, sie haben Geld, sie sind natürlich auch immer auf irgendwelchen offiziellen Anlässen unterwegs und nach außen hin gibt's halt wirklich diesen schönen Schein. Nach innen sieht es aber natürlich ganz anders aus. Und es ist so, dass man beim Lesen am Anfang das Gefühl hat, das sind alles so Schickimicki-Paare, irgendwie man kriegt nicht so einen richtigen Zugang, weil die halt einfach so in diese High Society gehören. Aber je weiter man liest innerhalb dieses Buches, desto mehr blickt man hinter die Fassade, die aufrechterhalten wird. Und man sieht, dass jedes dieser drei Paare mit ganz eigenen Problemen kämpft. Und das macht sie im Laufe der Geschichte, finde ich, auch immer zugänglicher und immer menschlicher. Und am Anfang ist man sich so sicher, dass man die einfach unsympathisch findet und nicht mag. Und im Laufe der Geschichte, wenn so diese ganzen kleinen Sachen rauskommen, so nach und nach, dann fängt man wirklich an, Sympathien aufzubauen. Die Besonderheit oder den Kniff, den ich toll finde an dem Buch, ist,

0: die Geschichte aus der Sicht der Frauen erzählt wird. Also man hat klar diese Konkurrenzsituation. Es geht eigentlich augenscheinlich erstmal um die Männer, aber es wird aus der Sicht der Frauen erzählt. Also es kommt kein Mann selber zu Wort. Das heißt, sie sind auch so ein bisschen, also sie wissen auch, kennen auch die Interna dieser Bank nicht. Also sie wissen dann auch nicht, was es jetzt damit auf sich hat, wissen auch nicht, ob ihre Männer irgendwas wissen, warum sie jetzt da sind. Und das ist einfach total spannend erzählt, diese Dynamiken auch unter den Frauen, weil keine so genau weiß, was hier eigentlich vor sich geht. Es ist, ich würde sagen, ein Kammerspiel, weil es halt wirklich nur auf dieser Yacht spielt. Klar, es gibt dann mal Ausflüge, wo sie schnorcheln gehen oder so, aber es spielt halt immer auf diesem engen Raum, wo man sich eigentlich auch nicht aus dem Weg gehen kann. Also man ist immer gezwungen, Zeit mit den anderen zu verbringen. Und es ist unfassbar spannend. Ich hätte es nie gedacht, weil normalerweise mag ich so Bücher nicht, die so in so kleinen Räumen spielen und auch nur über so einen gewissen Zeitraum, weil es spielt, glaube ich, innerhalb von einer Woche oder so. Aber das ist unfassbar spannend, wirklich. Ja, also ich habe überlegt, ob ich es als Sommerbuch bezeichnen würde, weil es halt einfach im Sommer auf dieser Yacht, in diesem wunderschönen Gebiet spielt. Aber es ist schon literarisch und es steckt auch schon mehr dahinter, als es scheint auf den ersten Blick. Also ich finde, es liest sich gut, es ist sprachlich wirklich so, dass man es einfach auch runterlesen kann. Aber es ist jetzt nicht so eine ganz leichte Sommerlektüre. Mhm. Also ich würde sagen, man kann sie schon am Strand lesen, aber man braucht halt ein bisschen länger als so ein Buch, was man so in einem Rutsch einfach wegschmökert sozusagen. Ja, und es hat mich sehr überrascht und ja, positiv. Deswegen ist es endlich mal heute mit dabei.
1: Also ich finde es sehr spannend und ich würde sogar sagen, allein nur dieser Blick, dass man sagt, es ist eben auf einer Yacht. Also ich fände das tatsächlich, es ist ein Sommerbuch. Und auch wenn man vielleicht ein paar Tage länger dran liest, das muss ja nicht unbedingt immer kurz sein, vielleicht macht es dann umso spannender, dass man eben über mehrere Tage irgendwie mit in dieser Rolle mit hineinschlüpft, ne, und begleitet. Also ich würde es auf jeden Fall gerne auch lesen wollen.
0: Und es hat auch ein wirklich überraschendes Ende. Also ich finde auch, wie gesagt, diese Frauen, am Anfang hat man so dieses Anhängselbild. Also einfach diese Frau, die halt hübsch aussieht und halt den Mann irgendwie begleitet und aber keine Persönlichkeit hat. Und es ändert sich so im Laufe der Geschichte. Und das finde ich einfach so toll auch gemacht, dass man halt sieht, jeder hat ihre Geschichte. Jeder hat ihren Hintergrund und auch wenn es auf den ersten Blick so aussieht, steckt halt bei jedem von uns doch nochmal was ganz anderes dahinter. Man kann den Leuten halt auch nur vor den Kopf schauen.
1: Ja, das definitiv, dass man allein nur von der Optik oder eben, wenn man eben überall unterwegs ist oder eben auf Yachten ist, dass das nicht unbedingt bedeutet, dass da nicht mehr dahinter steckt.
0: Genau, ne? Ja, also fand ich sehr spannend. Blaues Wunder von Anne Freitag.
1: Sehr schönes Buch auf jeden Fall. Danke dafür, für die Vorstellung. Meine Lieben, was kommt noch?
0: Die Musik oder die Bücher?
1: Genau. Kommt jetzt eine passende Musik dazu?
0: Ich würde sagen, ja. Weil also das nächste Lied hat Iram ausgesucht, aber irgendwie passt das zu dem Buch. Es heißt Born This Way von Lady Gaga.
1: Dann los geht's.
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0: I was born this way. Herzlich willkommen wieder zurück hier live aus dem Studio von Radio Rüsselsheim mit der Sendung Zeit für Bücher. Das war ein super, super cooles Lied. I was born this way von Lady Gaga, welches uns die Ire mitgebracht hat. Verknüpfen könnte man sagen, das passt doch zu dem Buch, welches uns die Sarah hier vorhin vorgestellt hat. Aber jetzt ist es für mich natürlich ziemlich spannend zu wissen, liebe Irem, ob das Buch tatsächlich auch was mit dem Buch, das du als nächstes vorstellst, was zu tun hat. Gibt es da einen Zusammenhang?
1: Ja.
0: Interessant.
1: Ja, auf jeden Fall. Man muss auch sagen, also ich finde, dieses Buch ist in einer Zeit, in der wir uns ständig und überall vergleichen, wichtiger denn je. Ich habe das Buch mitgebracht, Deinen Selbstwert bestimmst nur du, das Fundament für ein zufriedenes Leben von Yoon Hong-yoon, also Dr. Yoon Hong-yoon. Mhm. Dr. Yoon Hong-yoon ist Direktor der Yoon Hong-yoon Klinik für Psychiatrie. Und das Buch hat sich millionenfach verkauft. Und also ich lese mich sehr, sehr gerne in solche Themen ein. Wirklich, weil mich einfach Psychologie sehr interessiert, wie tickt der Mensch etc. Mhm. pp. Und viele Sachen aus dem Buch wusste ich schon als Person, die sich schon sehr viel damit befasst hat. Aber einige Sachen waren auch mir sehr neu. In seinem Buch geht es darum, warum Selbstwert überhaupt wichtig ist, wie sich Selbstwert auf unsere Liebesbeziehungen, auf die Arbeit, aufs Miteinander auswirken kann und auch wie man diese Gefühle regulieren kann, also gesund regulieren kann, wie man in bestimmten Situationen handeln sollte, worüber man sich zurückbesinnen sollte. Es gibt viele Fragen, die man sich selbst stellen kann. Es ist wirklich das perfekte Buch, um mal vielleicht ein Stück weit darin zu lesen und dann zu pausieren und dann vielleicht Notizen dazu zu schreiben. Ich liebe das.
0: Ja. Selbstverständlich,
1: oder Listen.
0: Ne? Also
1: oder
0: überhaupt
1: Listen.
0: Ja, zu reflektieren. Ich finde es schon ohnehin ganz spannend, dass Selbstwert ist ja ohnehin ein Thema, über das wirklich überall dann gesprochen wird. Und dass man natürlich selbst den Selbstwert bestimmt, finde ich aber auch eine Herausforderung in der heutigen Gesellschaft, weil wir leider viel zu viel beeinflusst werden von
1: gerade,
0: sozialen Medien.
1: Genau, da finden ja ständig Vergleiche statt. Der andere ist schöner, der andere ist erfolgreicher, der andere ist. Was weiß ich nicht, was alles. Und das Buch zeigt einem so ein bisschen auf, dass das alles nicht mit dem Selbstwert verknüpft ist. Dass, was eigentlich Erfolg ist, wie das für, dass das zum Beispiel sehr häufig mit im beruflichen Kontext irgendwie bestimmt wird, was aber eigentlich gar nicht so, ja.
0: Sicherlich spielt es eine Rolle, gehe ich mal stark davon aus, wenn man sagt, gut, ich bin als Lehrerin tätig und dass natürlich die Interaktion, die Kommunikation mit mehreren Menschen am Tag durchaus auch etwas macht mit dem Selbstwert im Vergleich vielleicht zu jemandem, der am Fließband arbeiten muss und nicht sonderlich viel Kommunikation hat, dass das auch eine Rolle spielt, definitiv, aber nicht ausschlaggebend ist, also dass man eben auch außerhalb der Berufswelt dafür sorgen muss. Und jetzt ist die spannende Frage, hast du denn ein paar Insider? Du lächelst schon, also wahrscheinlich hast du ein paar Insider aus dem Buch, wenn es um Selbstwert geht. Was sind denn so die A- und O-Kriterien, wo man sagt, naja, darauf kommt es an, dass du deinen Selbstwert bestimmst?
1: Also ich möchte eigentlich nicht zu viel vom Buch spoilern, muss ich ehrlich sagen, weil das, wenn ich jetzt die Kernmessage verrate, das ist ja ein bisschen doof. Aber ich denke, also das Buch möchte das kann ich schon mal mitgeben, eigentlich der Weg ist individuell. Mhm. Jeder muss ihn irgendwie selbst beschreiten, jeder muss für sich herausfinden, was ihm wichtig ist und worauf er sich konzentrieren möchte und welche Werte er selbst vertreten möchte. Aber was ich aber sehr, sehr interessant finde, das muss ich auch nochmal betonen, ist, wie oft wir eigentlich im Alltag handeln und wie sehr das an unseren Selbstwert wirklich geknüpft ist, Handlungsweisen. Es wird zum Beispiel, was ich sehr interessant fand und worüber ich gar nicht nachgedacht habe, das Thema Untreue zum Beispiel. Wie sehr das an das Thema Selbstwert geknüpft ist. Dass sich jemand zum Beispiel, vielleicht nicht ausschließlich, weiß ich nicht. Aber das wird zum Beispiel auch im Buch behandelt, dass jemand, der vielleicht ein geringes Selbstwertgefühl hat, diese Bestätigung, die er vielleicht von zu Hause, von seinem Partner, von der Familie nicht mehr bekommt, vielleicht von woanders bekommt. Ah, da ist diese Kollegin oder der Kollege, der mir besonders viel Beachtung schenkt, der irgendwie beeindruckt ist und dass das zum Beispiel eine Rolle spielt, weswegen Leute zum Beispiel fremdgehen. Also das könnte eine Rolle spielen. Aber es gibt auch ganz, ganz andere Situationen, zum Beispiel wie Missverständnisse entstehen oder was Erwartungen mit unserem Selbstwertgefühl eigentlich zu tun haben, was Erwartungen eigentlich sind, wie sie entstehen, weshalb uns das traurig macht. Das ist alles daran angeknüpft. Und das fand ich unheimlich interessant, weil ich es so gar nicht betrachtet habe und diesen Zusammenhang nicht hergestellt habe. Und es ist ein wahnsinnig interessantes Buch für jene, die sich mit dem Thema befasst haben, für jene, die sich noch gar nicht damit befasst haben. Es sind wirklich immer so, ja, wie soll ich sagen, also es ist immer ein großes Kapitel und dann gibt es so kleine Unterkapitel, kann man sagen, oder kleine Punkte. Da stehen dann zum Beispiel, warum übertriebene Freundlichkeit verpönt ist. Ja, da wird unter anderem zum Beispiel beleuchtet, okay, es gibt ja Menschen, die sind zum Beispiel sehr freundlich zu Nachbarn, sehr freundlich zu den Freunden der Kinder oder was weiß ich nicht was und zu Hause aber ganz anders. Und diese übertriebene Freundlichkeit wird ganz oft mit negativ aufgenommen eigentlich von den Menschen, weil man ganz oft das Gefühl hat, die Person spielt einem etwas vor, obwohl es vielleicht gar nicht so gemeint ist. Es ist ganz oft auch so ein bisschen Selbstschutz. Es ist so interessant, weil man einfach sieht, ah, okay, daher könnte diese Verhaltensweise entstehen. Ah, und das erkenne ich doch wieder. Das habe ich doch auch schon mal erlebt. Davon hat mir doch jemand erzählt. Und es ist super interessant.
0: Ich würde auch direkt sagen, Grim, entweder lässt du mir das Buch dann auch gleich da, um es tatsächlich zu lesen, weil das hört sich wirklich sehr, sehr interessant an. Und sehr empfehlenswert, tatsächlich wahrscheinlich dann auch für jede Altersgruppe, gehe ich mal davon aus, ja, ne, dass man sagt, für jeden ist es etwas, ob jung oder alt, weil man am Selbstwert immer arbeiten kann und es ist es etwas, was irgendwie nicht da ist, das kann auch wieder weggehen.
1: Oder selbst wenn es da ist, wenn dieser Selbstwert da ist, es ist einfach interessant auch zu verstehen, okay, warum handeln andere so, wie sie handeln? Das ist, das öffnet einem die Augen, ja doch.
0: Sehr, sehr spannend und vielleicht auch nicht unbedingt empfehlenswert jetzt draußen bei heißem Wetter, sondern ich glaube, da braucht man wirklich einen kühlen Kopf, ne? Also dass man auch wirklich reflektieren kann.
1: Ich stelle es mir eigentlich so ganz romantisch vor, im Café klimatisiert, ja. Mit einem Iced Matcha Latte und einem Journaling.
0: Miriam, das haben wir gerade nicht hier. Ich finde es zwar schön, wie du das beschreibst, aber das so fehlt Hitz, jetzt hier. Das ist Hitz mies. Da, ne? Das ist fies jetzt. Das ist wirklich fies.
1: Oh.
0: Aber das ist auch vielleicht so ein Tipp, dass man tatsächlich auch irgendwo sich hinsetzt, allein in einem Café ein Buch liest. Allein nur das steigert dein Selbstwertgefühl, dass man irgendwo mit sich selbst beschäftigt ist.
1: Das können viele auch nicht mehr.
0: Nein. Das stimmt. Sehr, sehr viele können das nicht. Dass man einfach sagt, ich gehe doch nicht alleine irgendwie einen Kaffee trinken. Ich gehe nicht alleine essen. Und ich erinnere mich vor Jahren, als ich das gemacht habe, hat meine Verwandtschaft gedacht, du spinnst doch irgendwas, stimmt doch nicht mit dir. Wie kann man denn alleine rausgehen und was essen gehen?
1: Aber erst
0: ganz
1: dann,
0: normal.
1: Aber erst dann entsteht diese Denkweise, ist irgendwas verkehrt oder mache ich denn etwas falsch? Davor hat man das.
0: Das sind aber auch negative Glaubenssätze dann, dass man denkt, dass man selbst irgendwie was hat. Oder irgendwie was nicht stimmt, aber im Gegenteil. Also wer sagt dann bitte, dass man immer überall jemanden dabei haben muss?
1: Ja.
0: Also passend dazu, vielleicht auch für diejenigen, die draußen hier zuhören, wenn du dich vielleicht auch alleine fühlst und im Grunde genommen an dich selbst ein bisschen zweifelst, ist das genau das perfekte Buch, welches du dir holen solltest. Und das nächste Café mit Eis, wie war es vorhin, was für eine Matcha Latte, Irem, genau, dass man sich das dann bestellt, an uns hier denkt von Radio Rüsselsheim mit der Sendung Zeit für Bücher und dann das Buch entsprechend liest.
1: Genau, dein Selbstwert bestimmst nur du, das Fundament für ein zufriedenes Leben von Dr. Yoon Hong-yoon.
0: Sehr, sehr schönes Buch. liebe Mädels, habt ihr schon den nächsten Song parat oder wollen wir uns das nächste Buch?
1: Nee, ich habe den nächsten
0: Song. Ja, der nächste Song, die Sarah ist ja schon bereit. Okay? Wir wollen den Ventilator nämlich wieder einschalten. Es wird zu heiß. Was gibt's denn als nächstes?
1: Wir lassen uns überraschen. Ich habe ein bisschen disponiert.
0: Ich bin gespannt. Dann, liebe Zuhörer da draußen, viel Spaß mit dem nächsten Song und bis gleich. Yeah.

0: Bauch, Beine, Po, meine Lieben. Ganz passend, um eben das Selbstwertgefühl auch zu steigern, dass man hier schön aktiv bleibt. Herzlich willkommen wieder zurück hier live aus dem Studio von Radio Rüsselsheim mit der Sendung Zeit für Bücher. Hier spricht Jotta und mit mir dabei im Studio sind Sarah und die Irim. Und die Irim hat uns vorhin ein sehr, sehr cooles Buch vorgestellt. Und
1: darf ich noch?
0: Ja, klar, natürlich.
1: Anmerken. Also nur, dass es nicht missverstanden wird. Ich würde das nur gerne nochmal klarstellen. Wenn ich sage, die Leute sind vielleicht untreu, weil sie die Aufmerksamkeit nicht bekommen, heißt das nicht, dass der Partner daran schuld ist. Das heißt, es ist dann von dem Selbstwertgefühl, dass es daran anknüpft. Das ist mir nur nochmal wichtig, das klarzustellen.
0: Es ist auch schön, den Zuhörern zu sagen, naja, natürlich reden wir, wenn da tatsächlich die Musik herläuft und dann die Frage an sich, ah ja, jemand, der untreu ist, ging es ja eben darum, wie die Irim gesagt hat, nein, also für euch, für dich, wenn du vielleicht in einer ähnlichen Situation steckst und dein Partner untreu gewesen ist, bist du nicht dran schuld,
1: genau.
0: Sondern eben, dass der Partner, der eben untreu ist, letzten Endes verantwortlich für sein Handeln ist, weil er seinen Selbstwert nicht an seinem Selbstwert gearbeitet hat.
1: Exakt.
0: Ist es wichtig, tatsächlich das anzunehmen? Nicht, dass der ein oder andere da draußen der Meinung ist, oh ja, ich fühle mich nicht bestätigt. Also null Aufmerksamkeit und dann rechtfertigt man das. Vieles passiert im Leben tatsächlich. Aber auch für diejenigen, die vielleicht in so einer Situation stecken und derjenige, der gerade betrogen worden ist, du bist nicht dran schuld. Und wichtig auch, denke ich mal, dass derjenige nicht an sich selbst dann anfängt zu zweifeln. Also das macht ja dann auch, denke ich mal, wahrscheinlich was mit dem Selbstwert.
1: Ja.
0: Sehr, sehr schönes, interessantes Buch. Also ich muss sagen, ich interessiere mich auch wirklich super gerne für solche Bücher, wo man anfängt zu reflektieren oder eben, wenn man eben mit Menschen zusammenarbeitet, dass es schwierig ist, wirklich Menschen zu verstehen, weil jeder anders tickt und man oftmals überfordert ist. Für diejenigen, die das auch gerne machen möchten, ich kauf es mir tatsächlich heute. Also ihr habt schon mal auf jeden Fall einen gewonnen heute oder eine gewonnen. Jetzt gab es ein schönes Lied. Es war passend, denke ich mal, nicht direkt zu dem Buch, aber sondern zu dem kühlen Getränk, welches die Irim vorgestellt hatte vorhin, gehe ich mal davon aus.
2: Ja, du hast es so oft erwähnt, du hoffst jetzt, dass jemand durch die Tür kommt. Vielleicht mit einem. Das wäre natürlich schön, wir sind bei Radio Rüsselsheim, die Adresse findet ihr online.
0: Ja,
1: ich muss sagen,
0: bitte herkommen.
1: Also, das Lied hat mich schon ein bisschen abgekühlt, allein wenn ich an Eis Matcha Latte denke oder an Kaltgetränke. Werde ich schon ein bisschen innerlich.
0: Ich muss immer an eine meiner Lieblingskollegin denken da draußen. Nicole, wenn du mich hören solltest, liebe Grüße, die Karaoke-Bar in Hamburg. Wenn wir dann das Lied tatsächlich das nächste Mal nochmal singen sollten, dann ja, also es sind positive Erinnerungen, die bei mir zumindest hochgekommen sind. Danke dafür auf jeden Fall für den Song. Jetzt geht's weiter. Die Sarah hat das nächste Buch für uns dabei. Welches hast du denn mitgebracht?
2: Ich habe schon gemerkt, ich bin hier für den belletristischen Teil zuständig heute sozusagen. Ich habe einen Urlaubskrimi dabei. Diesmal wirklich ein Urlaubskrimi zum Wegschmökern. Und zwar Betreutes Morden von Fergus Craig. Das ist der Autor. Der Untertitel ist Ein Fall für Serienkillerin Carol Quinn. Denn, wie der Name schon sagt, ist unsere Mordermittlerin eine Serienkillerin, die geschnappt wurde, nachdem sie, ich weiß es nicht mehr genau, 7 oder 8 Morde begangen hat. Natürlich nur Leute, die es verdient hatten. Also so jemand, ein Mann, der seinen Hund getreten hat oder jemand, der eine Frau geschlagen hat. Also es war dann, sie hatte Gründe, weswegen sie meistens, ich glaube, es waren nur Männer, die sie umgebracht hat. Sie ist allerdings geschnappt worden und hat 35 Jahre im Gefängnis verbracht. Und jetzt ist sie entlassen worden, ist in einem entsprechend hohen Alter und braucht natürlich eine neue Wohnung oder eine neue Bleibe und kauft sich dann in einem Seniorenheim ein. Und zwar, also in der Seniorenresidenz Sheldon Oaks. Das ist eine Residenz für betagte Leute, die aber gerade aktuell so ein bisschen in Geldnot steckt. Und deswegen bekommt sie die Möglichkeit, dort eine Wohnung zu kaufen. Also es ist wirklich sehr, sehr nobel alles. Die Wohnungen sind sehr schick, die Leute sind auch alle sehr gut betucht. Also reich. Ich hänge gerade, ich kann bei dem Wetter nicht mehr so gut denken. Genau, und sie kauft sich da ein, kommt eigentlich auch ganz gut an, findet auch Kontakt in der Backgruppe und beschließt erstmal nicht zu erzählen, wer sie eigentlich ist, wer die Leute, wenn man weiß, es ist eine Serienkillerin, die einem gegenüber sitzt. Die haben natürlich gleich so ein bisschen Vorurteile und vielleicht auch so ein bisschen Angst, man weiß es nicht. Und dann ist es so, dass im Laufe der Geschichte natürlich trotzdem herauskommt, wer sie eigentlich ist. Und es passiert ein Mord in dieser Seniorenresidenz. Es stürzt ein Mann vom Dach. Und es ist klar, er ist nicht einfach so gefallen, er wurde gestoßen. Und weil man eine Serienkillerin hat, die da wohnt, ist natürlich klar, sie muss die Mörderin sein. Also es ist ja eigentlich relativ logisch. Und sie war es aber nicht. Und deswegen muss sie sozusagen ihre Unschuld beweisen, weil alle anderen schon eine festgefahrene Meinung haben. Und diese Unschuld möchte sie beweisen mit ihrer Backgruppe. Die da besteht aus Margaret, einer, also spielt in England, einer ehemaligen Premierministerin. Geoffrey, einem ehemaligen Polizist, der zufälligerweise auch daran beteiligt war, sie ins Gefängnis zu bringen vor 35 Jahren. Und Catherine, die eine ehemalige Gerichtsmedizinerin ist. Und diese drei sind mit Carol in der Backgruppe. Am Anfang sind sie auch davon überzeugt, dass sie es war. Im Laufe der Geschichte ändern sie ihre Meinung und die vier müssen dann sozusagen den echten Mörder finden. Und es ist einfach, es ist Cozy Crime, also es passiert, es wird nicht besonders blutig. Es lebt wirklich von den Figuren, also Carol ist auch einfach, man mag sie, also obwohl sie eine Mörderin ist, ist sie einfach nett und sympathisch und man schließt sie direkt ins Herz. Ja, und es ist halt so schön britisch, man hat diesen britischen Humor, immer so ein bisschen schrullig, ein bisschen verschroben. Ja, und es macht einfach richtig viel Spaß. Und man kann dazu sagen, Carol hat auch richtig viel Spaß, denn sie liebt auch alte Krimis, so ein bisschen Agatha Christie-mäßig. Und sie plant am Ende, als sie denn dann rausfindet, wer es wirklich war, die große Verkündung, lädt alle zusammen in den großen Saal des Seniorenheims ein und macht dann wirklich, wie man das von Agatha Christie kennt, legt sie die ganzen Beweise vor. Und also es ist ziemlich cool, auch von der Auflösung her. Genau, Betreutes Morden von Fergus Craig. Erschienen im ATB-Verlag. Wird wahrscheinlich eine Reihe werden, auf die ich mich dann schon sehr freue, die anderen Bände.
0: Man merkt es und dass du dich auf jeden Fall freust und allein nur der Titel Betreutes Morden, das ist schon irgendwie so ein Titel, wo man sich denkt, wie, was, Moment, also es wird noch betreut dabei, also das macht es ja auch schon spannend und auf jeden Fall wert zu sagen hier, wie funktioniert das denn, Betreutes Morden? Also das macht ja schon was, der Titel macht schon ganz schön viel aus.
1: Ich muss sagen, also ich liebe auch Bücher, in denen ältere Menschen Protagonisten sind. Ich weiß nicht, ich finde, das kommt immer noch viel zu selten vor und allein deswegen, also wenn es mit Humor geknüpft ist, auf jeden Fall würde ich es direkt kaufen.
2: Ja, vor allen Dingen ist es, finde ich, auch fast wieder so ein bisschen wie beim Blauen Wunder, dass man am Anfang halt so ein Bild von den Personen hat und dann aber einfach viel mehr erfährt über sie, also was sie im Leben erlebt haben, wie sie geworden sind, wie sie sind und so. Das, finde ich, ist immer sehr spannend dann, dass man halt so die Geschichten nach und nach entdeckt, die einfach dahinter stecken wieder.
0: Ja.
2: Auch wenn es auf eine andere Weise ist wie beim Blauen Wunder, aber das haben die beiden Bücher doch gemeinsam.
0: Ja, eine Gemeinsamkeit definitiv und auf jeden Fall auch, um sich selbst dann auch zu reflektieren. Also auch wieder, wenn man das ins Gesamte nimmt, dass du dann am Ende sagst, naja, wo bin ich, wo stehe ich denn da? Also das kann man dann auch damit verknüpfen. Sehr spannend. Betreutes Morden, ein cooles Buch auf jeden Fall, also cooler Titel und wahrscheinlich dann auch wert, abends wahrscheinlich vor dem Schlafengehen zu lesen, damit man auch das betreute Morden vielleicht auch träumen kann. Weiß ich nicht. Meine Lieben, wir haben tatsächlich noch sehr wenige Minuten vor uns. Jetzt die Frage, habt ihr den nächsten Song mitgebracht, den wir uns anhören, bevor wir dann tatsächlich zum Ende der Sendung kommen?
2: Genau, also wir haben wieder einen spontanen Song, über den wir uns eben unterhalten haben. Passend zum Wetter sozusagen. Ich glaube, wir haben heute alle Musikrichtungen durch, nur als Vorwarnung für alle hier da draußen. Genau, wir hören jetzt Nelly, Hot in Here.
0: Oh je, oh je, oh je.
2: Aber nehmen Sie es nicht ganz so wörtlich, bitte. Es sei denn, Sie sind zu Hause. Dann runter mit den Klamotten.
0: Fühlt euch frei da draußen. Bis gleich.

0: Yes, it's getting hot in here. Leute, ist es wirklich heiß. Ich hoffe, ihr habt alle noch die Klamotten da draußen an. Herzlich willkommen wieder zurück hier live aus dem Studio von Radio Rüsselsheim mit der Sendung Zeit für Bücher. Hier spricht Jutta und zusammen mit mir sitzen hier im Studio
1: Sarah
0: und
1: Irem.
0: Ja, und wir sind tatsächlich schon am Ende der Sendung gekommen. Ich finde es ziemlich traurig und schade, weil die anderen Bücher, die hier noch hier liegen, die haben wir tatsächlich nicht vorgestellt bekommen, vielleicht aber beim nächsten Mal. Und liebe Irem und liebe Sarah, ich würde euch gerne bitten, vielleicht nochmal für die Zuhörer, die erst jetzt dazugeschaltet haben, welche Bücher ihr denn vorgestellt habt, dass ihr nochmal hier so ein Resümee, so eine Zusammenfassung den Zuhörern da draußen gibt. Wer möchte starten?
1: Ich starte. Das erste Buch war Genghis Khan aus dem Splitter Verlag, aus der Reihe Historische Persönlichkeiten. Und das zweite, das ich vorgestellt habe, war von Dr. Yoon Hong-Yoon. Dein Selbstwert bestimmst nur du, das Fundament für ein zufriedenes Leben aus dem Allegria Verlag.
2: Mhm. Genau, ich habe vorgestellt von Anne Freitag, Das blaue Wunder, ein Kammerspiel auf einer Yacht auf den Philippinen. Kristallklares Wasser, wunderschönes Wetter und ja, spannende Verhältnisse. Und das zweite war Betreutes Morden, ein Fall für Serienkillerin Carol Quinn, da ist der Name das schwerste, von Fergus Craig.
0: Viele interessante Bücher, die ihr heute vorgestellt habt. Und vielleicht könnte man zumindest spoilern, welche Titel ihr denn noch mitgebracht hättet.
2: Das Problem ist, nächsten Monat sind ja nicht wir beide da. Wir sehen uns erst im September.
1: Wieder? Nicht Oktober,
2: September? September oder Oktober. Nächstes Mal sind Martina und Christine da und die bringen was ganz anderes mit.
0: Okay.
2: Aber unsere Bücher werden nicht vergessen. Die kommen auf jeden Fall irgendwann nochmal in die Sendung.
0: Wo kann man denn euch finden, wenn man tatsächlich nochmal nachschauen möchte, welche Bücher ihr vorgestellt habt? Habt ihr denn eine Insta-Seite? Habt ihr denn tatsächlich irgendwo eine Verknüpfung, wo man das sehen kann, dass ihr den Zuhörern gerade mal berichtet?
1: Ja, also wir posten gerne die Fotos der vorgestellten Bücher gerne nochmal auf Instagram unter dem Namen Kapitel 43 unten.
0: Unterstrich.
1: Rüsselsheim mit UE.
0: Mhm. Genau. Also liebe Zuhörer da draußen, falls ihr tatsächlich euch jetzt die Titel der einzelnen Bücher nicht merken konntet, habt ihr ganz, ganz gut zugehört. Auf Insta könnt ihr den Mädels folgen, könnt ihr tatsächlich der Gruppe hier folgen, um immer up to date zu bleiben mit den Titeln und Büchern, die vorgestellt worden sind. An dieser Stelle möchte ich mich herzlich dafür bedanken, dass ihr die Bücher vorgestellt habt und wirklich interessant dann auch beschrieben habt. Das habt ihr super, super gut gemacht. Und ich persönlich an der Stelle möchte mich da draußen von den Zuhörern verabschieden. Meine Lieben, möchtet ihr noch etwas sagen, bevor es dann zur Sommerpause wahrscheinlich für euch geht?
1: Esst sehr viel Eis.
0: Ja, so wie das Latte Macchiato, ne? Jetzt kommen gleich kühlende Getränke an der Stelle.
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5: Guten Morgen, Rüsselsheim. Guten Morgen, Umgebung. Es ist die Zeit, aus den Federn sich zu wälgern oder schwungvoll aufzustehen, je nachdem, wie die Laune gerade ist. Und in den Himmel zu gucken. Es ist sonnig. Aaron, willkommen an diesem Samstagmorgen.
6: Ja, guten Morgen auch von mir. Guten Morgen, Alina. Und was trifft bei dir eher zu? Hast du dich heute Morgen eher aufs Bett gequält oder bist du schwungvoll aufgestanden?
5: Natürlich bin ich schwungvoll aufgestanden. Ich wusste doch, jetzt werden wir hier eine Stunde gemeinsam miteinander verbringen. Eine Stunde Youth on Air live an diesem Samstagmorgen. Und wir haben wundervolle Musik mitgebracht, Aaron.
6: Ja, du, das glaube ich dir sogar, aber deinen Elan möchte ich erstmal haben. Ich habe mich tatsächlich bei eher so Fraktionen morgens aus dem Bett quälen. Gestern war es dann doch ein bisschen später und ich brauchte heute Morgen ein bisschen, um mal überhaupt aus dem Bett zu kommen. Da bin ich ganz ehrlich. Jetzt allerdings, Alina, spielen wir ein bisschen Musik und die macht mich hoffentlich ein bisschen wacher. Wir fangen an mit Tom Gregory und Fingertips und danach gibt es Quarps mit Walk.

0: Walk von Corps hier an diesem Samstagmorgen. Und wir haben schon gehört, der Aaron, der hat sich heute Morgen ein bisschen aus dem Bett gequält. Ich frage mich, ob es euch da draußen auch so geht. Aaron, wie geht's dir denn jetzt so nach den zwei ersten Liedern?
1: Ja, inzwischen schon deutlich besser. Vor allem Alina, das Lied, was wir gerade eben zuletzt gehört haben, Walk von Corps, das ist ja jetzt auch schon gefühlt zumindest Asbach, ne? Asbach uralt. Und zwar, ich hatte mir das heute Morgen bewusst rausgesucht, weil ich an das Lied bewusst gedacht habe, so nach dem Motto, hey, ich könnte es mal wieder hören, so ungefähr, nee, sondern ich habe Radio gehört und da lief ein anderes Lied, was so ähnlich klang und auch halt im Walk quasi irgendwie so als Thema hatte, ob es jetzt Walk hieß, weiß ich gar nicht mehr. Aber ich hab ein Lied gehört und habe gedacht, da gab es doch dieses andere Lied, Walk hieß es, von Corps. Und habe gedacht, oh, das muss ich mal wieder hören. Ich habe nachgeguckt, 2015 veröffentlicht, 11 Jahre jetzt also auch schon auf dem Buckel. Und da habe ich gedacht, das muss mir einfach mal wieder spielen. Und es hat sich auf jeden Fall gelohnt. Ich bin jetzt gerade sehr, sehr gut drauf.
0: Super, super. Das ist ja super, weil wir haben ein wunderschönes Thema für euch mitgebracht. Die einen oder anderen kennen es schon oder die meisten kennen es schon. Es ist der erste Samstag im Monat und da schauen wir natürlich traditionell auf die Charts. Diesmal mit einer kleinen Änderung. Wir haben die Worldwide iTunes Charts, das sagt euch allen was. Allerdings gehen wir nicht von der 10 hoch bis zur 1, sondern wir gehen von der 20 hoch bis zur 11.
1: Ja, warum wir das machen, ist ganz einfach. Die aktuellen Chartlisten, wir haben alle so gängigen irgendwie durchstöbert. Die sind zwar alle oft auch jetzt mit neuen Songs irgendwie bestückt, aber oftmals dann immer von ein und demselben Künstler oder der Künstlerin, weil halt eben gerade sehr, sehr viele Leute neue Alben rausgebracht haben. Und jetzt haben wir zum Beispiel jetzt hier in den iTunes, in den Top 10, hätten wir zum Beispiel insgesamt, jetzt lassen wir mal ganz kurz, 1, 2, 3, 4 Mal Madonna drin. Und da wir jetzt heute nicht 4 Mal Madonna spielen wollten, haben wir einfach gesagt, okay, wir spielen jetzt einfach mal eine andere Liste oder zumindest einen anderen Teil einfach aus dieser Liste. Die Top 10 gehen wir natürlich trotzdem noch durch im Laufe der Sendung. Jetzt starten wir aber als allererstes mal und kommen auf den 20. Platz. Ein Lied, was ich weiß noch, im letzten Monat hatte ich auch schon darüber gesprochen und da war es relativ hoch auch platziert. Das ist jetzt runtergerutscht auf die Top 20. Da hätten wir The Second Voice mit Let Me Be.

0: Ja, das war The Second Voice, so nennt sich der junge Künstler aus Ruanda, der dieses Lied Let Me Be hier geschrieben hat und zusammengemixt hat. Und dieses Lied hat tatsächlich KI-Features drin, also von künstlicher Intelligenz. Er war nämlich damals nicht so ganz zufrieden mit dem Lied, als er das geschrieben hat. Und hat es danach nochmal auf einer Plattform, die mit KI arbeitet, hochgeladen und hat entsprechend kam dieses Lied bei raus.
1: Genau. Wir machen jetzt weiter und kommen auf den 9. Platz. Ein Lied, was uns schon länger in dieser Charts-Liste tatsächlich verfolgt. Ich finde aber tatsächlich noch ein Lied von dem Künstler, was noch nicht so ganz tot gehört ist.
0: Von Alex Warren. An wen denkt man da? Natürlich Alex Warren. Bekannt ist er ja vor allem für das Lied Ordinary, das, wie der Aaron schon sagt, in vieler Munde tot gehört ist. Aber das ist ja nicht sein einziges Lied.
1: Genau, wir hören jetzt hier nämlich gleich Fever Dream. Man muss natürlich auch dazu sagen, von Alex Warren gibt es dieses Jahr auch noch relativ viel neue Musik, denn er bringt ein neues Album raus. Wild Child heißt das, wird am 28. August, also in, ja, dann anderthalb, ne, zwei Monaten, haben wir jetzt erst Anfang Juli, veröffentlicht. Es sind bisher tatsächlich auch schon 3 Single-Auskopplungen daraus verfügbar. Passenger, Fine Place to Die und Fever Dream. Und Fever Dream hören wir jetzt hier. Klack, klack, klack, klack.

0: Ja, wir wollen gleich weitermachen. Hier haben wir jetzt Platz Nummer 18 auf der Welt Worldwide iTunes Charts, beziehungsweise Platz Nummer 8
1: auf unserer Liste.
0: Genau. Und da haben wir Stella Lefty. Das ist eine relativ junge Künstlerin aus den USA. Und die hat während ihrer Studienzeit in Amsterdam im Grunde ihre ganzen Musik, die sie gemacht hat, so privat, hat sie angefangen auf TikTok hochzuladen. Das ist ja eine soziale Medienplattform und ist da so ein bisschen viral gegangen. Hat dann unter anderem für Scream 7, das ist ja der neue Horrorstreifen, beziehungsweise Comedy-Horrorstreifen aus der Reihe Scream, The Kill performt. Comedy findest du es nicht, Saron?
1: Nee, das wäre ja dann eher Scary Movie. Davon ist ja dieses Jahr auch ein neuer Teil rausgekommen.
0: Siehst du, dann habe ich das vertauscht. Ja, genau. Vielen Dank. Scary Movie ist nicht dasselbe wie Scream. Ich habe heute Morgen schon was dazu gelernt. Ich bin in der Szene nicht ganz so unterwegs, muss ich dazu sagen. Auf jeden Fall hat sie aber jetzt, dieses Jahr ist Scream 7 rausgekommen, im Februar, Anfang des Jahres. Sie hat dafür The Kill performt. Jetzt haben wir aber ein anderes Lied von ihr, was noch ein bisschen bekannter ist.
1: Genau, und das heißt Boston und das spielen wir euch jetzt hier.

0: Sandra. 7. Platz, Aaron, zeigst du gerade an. Also 17. Platz in der Worldwide iTunes Charts.
1: Genau. Ich denke, wir müssen dazu nicht wirklich viel sagen. Das war gerade eben Golden aus dem Netflix-Film K-Pop Demon Hunters. Wir machen weiter mit unserem 16. beziehungsweise in unserer Liste 6. Platz. Und da haben wir ein neues Lied von Madonna. Die hat nämlich gestern ihr neues Album Confessions 2, Confessions 2 rausgebracht. Wird auch Confessions on a Dance Floor Part 2 genannt, weil es ist nämlich ein Nachfolger von einem Album, welches 2005 entstand. Confessions on a Dance Floor kam 2005 raus. Da wollte sie so ein bisschen Dance, Pop und Disco-Musik machen. Und jetzt für das neue Album hat sie sich tatsächlich auch mit dem gleichen Producer zusammengesetzt. Und dann ist das neue Album entstanden. Und übrigens ist dieses Album auch der Grund, weshalb wir nicht die Top 10 dieser Chartliste machen. Denn wir haben insgesamt 4 Songs in diesen Top 10 drin. Da wäre unter anderem Madonna und Sabrina Carpenter mit dabei mit Bring Your Love. Da wäre Madonna mit Love Sensation, I Feel So Free und Dansteria mit drinne. Jetzt auf unserem 16. Platz haben wir aber Madonna und Martin Garrix, ist auch auf diesem Album drauf. Und das Lied, das die beiden gemacht haben, heißt Bizarre.

Madonna ist zurück und sprengt mit ihrem neuen Album ja jegliche Worldwide iTunes Charts. Sie ist einfach von vorne bis hinten vertreten. Wir hatten sie jetzt hier auch gerade mit ihrem neuen Lied Bizarre, unter anderem mit Martin Garrix. Und ja, Confessions 2 heißt das neue Album oder zu Deutsch Geständnisse 2, Nummer 2. Wir machen jetzt weiter mit einem anderen DJ und hier haben wir David Guetta.

0: Run, Run, Run von David Guetta hier bei Use on Air an diesem Samstagmorgen.
1: Ja, das war der insgesamt 15. bzw. 5. Platz. Wir nähern uns dem Treppchen. Davor kommt aber als allererstes nochmal Michael Jackson mit Billie Jean. Ja, warum Michael Jackson? Natürlich wegen Michael. Michael, so heißt das, Biopic, sein Film sozusagen, der gerade in den Kinos läuft und das auch noch tatsächlich ziemlich erfolgreich. Denn im Juni überholte Michael Bohemian Rhapsody, der Film, wo es ja um quasi Queen ging, als erfolgreichstes Musikbiopic und mit weltweiten Einspielergebnissen von über 977 Millionen US-Dollar gilt der Film sogar noch vor Oppenheimer als erfolgreichste Filmbiografie der Geschichte. Ja, natürlich hören gerade alle Michael Jackson rauf und runter alleine wegen dieses Films und wir haben ihn auch jetzt hier vertreten mit Billie Jean.

0: Michael Jackson an diesem Samstagmorgen hier bei Youth on Air. Aaron, wir schauen uns die Worldwide iTunes Chart an und machen jetzt weiter mit Take That.
1: Genau, wir kommen jetzt auf unser Treppchen. Auf dem dritten Platz haben wir ein neues Lied, wurde gestern veröffentlicht von Take That, nennt sich Sweet July. Ja, natürlich passend, weil es ja auch jetzt Anfang Juli veröffentlicht wurde. Man muss natürlich auch dazu sagen, die Frage ist, also ich weiß nicht, ich habe schon seit Ewigkeiten nichts mehr von Take That gehört, aber die sind immer noch ziemlich erfolgreich, zumindest in ihrer Heimat Großbritannien. Da sind sie nämlich auch gerade auf Tour. The Circus Tour Live 2026, so heißt die aktuelle Tour. Und alleine im Londoner Olympic Stadium spielten Take That an drei aufeinanderfolgenden Abenden jeweils vor rund 80.000 Besucherinnen und Besuchern. Also die können es anscheinend immer noch. Ja, und jetzt sind sie kurz vorm Abschluss vor ihrer Tour. Die spielen jetzt bald ihr letztes Konzert. Und zwar in Dublin. Ja, und kurz davor haben sie gesagt, nee, wir bringen einfach mal ein neues Lied raus. So als krönenden Abschluss sozusagen. Sweet July. Ihre Sommerhymne sozusagen, und die hören wir uns jetzt an.

Ella Langley bekommt diesen Monat bei uns in der Chartshow die Silbermedaille umgehangen und den goldenen Pokal. Den vergeben wir jetzt auf unserem ersten Platz an Ariana Grande. Die hat hier den ersten Platz mit Hate That I Made You Love Me gemacht. Sie bringt ja auch bald ein neues Album namens Petal raus. Erscheint am 31. Juli, also genau zum Abschluss quasi des Monats. Da bin ich mal gespannt, wenn wir dann im August die Chartshow machen, ob dann die Chartliste dann von ihren Songs geflutet ist oder nicht. Wir werden es sehen. Wir bleiben gespannt. Jetzt zum Abschluss der Charts hier noch einmal Ariana Grande mit Hate That I Made You Love Me.

0: Ariana Grande hier bei Youth on Air an diesem Samstagmorgen.
1: Ja, und so langsam aber sicher war es das auch mit Youth on Air am Samstagmorgen. Wir verabschieden uns dann schon für die nächste Sendung. Bleibt aber auf jeden Fall dran, denn jetzt um 10 Uhr geht es dann direkt weiter mit Once Upon a Time.
0: Ja, wir wünschen euch eine wunderschöne Woche.
1: Ein schönes Wochenende.
0: Erstmal ein schönes Wochenende. Genießt erstmal die freie Zeit. Wobei, Aaron, es sind Sommerferien.
1: Ja, an alle Schülerinnen und Schüler natürlich, Sommerferien und natürlich auch an all die Eltern, die jetzt mit ihren Kindern irgendwie in den Sommer fahren, schönen Urlaub.
0: Ja, genießt die Zeit. Wir verabschieden uns mit noch ein bisschen Musik. Wir haben von Criff Black Hole und danach gibt es, Aaron, ich kann es gar nicht sehen.
1: Einstein Brain für euch. Macht's gut und bis dann.
0: Ja. Tschüss.

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0: Once Upon a Time, die Classic Rock Show auf Radio Rüsselsheim. Heute mit ganz viel Gebläse, Jazz Rock im weitesten Sinne, denn im Moment sterben die Gründer dieser Bands, soll ich sagen, wie die Fliegen, auf jeden Fall zahlreich.
1: Wobei wir angefangen haben mit einem Song, der der Sendung eigentlich Rechnung trägt, And When I Die von Blood, Sweat and Tears, weil Dave Clayton Thomas, der Sänger, ist gestorben. Aber
0: von Blood, Sweat and Tears.
1: Blood, Sweat and Tears. Der ist aber kein Gründungsmitglied.
0: Der ist kein Gründungsmitglied.
1: Auf der ersten Platte ist er nicht, dann ist er zwei Platten dabei.
0: Und dann hat er mit Steve Katz ein Problem.
1: Ja.
0: Oder Steve Katz mit ihm.
1: Und dann hat er versucht, eine Solo-Karriere zu starten. Damit hatte er wiederum ein Problem. Ist 1974 nach dem Ausscheiden von Steve Katz bei Blood, Sweat and Tears wieder zur Band zurückgekehrt. Aber Dave Clayton Thomas ist der Sänger, der die beiden erfolgreichsten Platten von Blood, Sweat and Tears als Sänger bestritten hat. Das ist das zweite Album, das Blood, Sweat and Tears heißt, aus dem wir eben And When I Died gehört haben. Und das dritte Album, das heißt einfach Blood, Sweat and Tears 3. Und daraus, hier kommt Blood, Sweat and Tears und Heidi Ho.

0: Ja, David Clayton Thomas, Sänger bei Blood, Sweat and Tears und mit dieser unverwechselbaren Stimme, seinem Bariton, der tief geht bis zum hohen Falsett, hat er alles drin gehabt. Eine super Röhre eigentlich. Und angefangen hat er aber als Leadgitarrist. Als Gitarrist tatsächlich war er als Leadgitarrist bei John Lee Hooker. Auch das hört man, den Blues hört man bei Blood, Sweat and Tears tatsächlich noch sehr raus. Aber Blood, Sweat and Tears sind natürlich für ihre tollen Bläsersätze auch berühmt. Und ja, eine super Band, eine meiner Lieblingsbands. Wir haben heute drei meiner Lieblingsbands, wo Abgänge sind.
1: Es wird uns ja etwas durch den Morgen verfolgen. Aber offensichtlich waren die Ende der 60er, Anfang der 70er Jahre eine Zeit, wo das, was man als Brassrock bezeichnet, relativ groß war, danach aber relativ schnell wieder vorbeigegangen ist. Also wir haben heute ja Blood, Sweat and Tears und Chicago im Programm und eigentlich auch Colosseum. Dann gibt's noch die Band If aus England, die zu nennen ist. Aber dann hört es auch schon wieder auf.
0: Ah, es gibt da schon noch einige, die mir einfallen.
1: Ja, natürlich, aber es wird deutlich weniger. Und die erfolgreichste Zeit ist tatsächlich so die Zeit Ende der 60er, Anfang der 70er. Zumal diese Bands später ja ihre Musikrichtung, also außer Colosseum, ihre Musikrichtung ziemlich radikal ändern. Wir werden bei Chicago wahrscheinlich dahin mal genauer zukommen.
0: Nein.
1: Nein, man muss ja nichts spielen, aber man muss es erwähnen. Yeah. Ja.
0: Der nächste Song.
1: Ja, wir haben jetzt zwei relativ erfolgreiche Songs von Blood, Sweat and Tears gespielt, aber es gibt dann einen Song, der hat das alles überstrahlt.
0: Und der wurde dann auch tatsächlich geklaut von Frank Farian für Milli Vanilli oder zumindest Teile daraus. Und deshalb hat David Clayton Thomas irgendwann Milli Vanilli und Frank Farian verklagt. Das Ganze ging mit einem Vergleich aus. Da ist also Geld an David Clayton Thomas geflossen, der ja auch tatsächlich ein Großteil dieser Songs tatsächlich auch geschrieben oder mitgeschrieben hat. Wobei Blood, Sweat and Tears, er hat damals gemeint, bei den Songschreibern, wenn man ein oder zwei Songschreiber in der Band hat, dann funktioniert das. Also John und Paul oder Keith und Mick oder sowas. Aber wenn man 9 Leute hat, die Songs schreiben und alle Superstars und gut sind, dann ist das extrem schwierig. Und das war auch, weswegen er dann Blood, Sweat and Tears immer mal wieder verlassen hat. Aber jetzt der größte Song überhaupt von Blood, oder nein, der erfolgreichste Song, Spinning Wheel.

0: good.
1: Ja, Brassrock, aber eigentlich ist das eine Band, wo ganz viele Leute oder viele Leute, die später oder vorher im Jazz dicke Spuren hinterlassen haben, Mitglied, also mit gewesen bei Bloodsweat & Tears. Gründungsmitglied zum Beispiel ist der Trompeter Randy Brecker kurzfristig in den 80er Jahren war der Bassist Jaco Pastorius mal Mitglied bei.
2: Gleichzeitig mit Mike Stern. Also Blood, Sweat and Tears haben sich eigentlich immer auch als Talentschmiede verstanden. Beispielsweise ist die Hälfte der Blues Brothers Brass Section dort groß geworden mit Tom Malone, Lou Marini und so weiter und so fort. Und als ich sie in den 90ern oder 2000ern mal live gesehen habe, ich glaube, es waren in den 2000ern, war tatsächlich kaum noch jemand von der Originalband dabei, aber das war auch dann Programm, dass man tatsächlich diese Hits gespielt hat, auch mit Leuten, die wirklich Talent hatten und noch jung waren.
1: Ja.
2: Ich habe eine Live-Aufnahme von Blood, Sweat and Tears von einem schönen, abgefahreneren Song, Lucretia McEvil. Und da singt natürlich auch David Clayton Thomas, wie bei allen Liedern, die wir heute hier spielen von Blood, Sweat and Tears.

0: So viel zu Blood, Sweat and Tears und David Clayton Thomas, der diese Woche erst verstorben ist.
1: Ja, und wir bleiben eigentlich musikalisch in denselben Paar Schuhen, kann man sagen. Und
0: aber
1: wir,
0: sowas von.
1: Und wir bleiben auch zeitgleich. Gehen nur von, von New York nach Chicago und kommen zur Band Chicago, denn da ist in diesem Jahr vorletzte Woche das Gründungsmitglied und der Saxophonist Walter Paradise gestorben.
0: Parasider.
1: Oder Parasider, ja. Und wir fangen an mit dem ersten Stück der ersten Platte von Chicago. Und das heißt da Introduction. Warum kann ich nicht lesen? Weil ich nicht drauf geguckt habe. Introduction und hier sind Chicago.

0: Walter Parasite mit Chicago. Ja, und Chicago gibt es wenige Konstanten. Walter Parasite war eine von ihnen. Er hat 2015 oder 2016 hat er aufgrund von Herzproblemen seinen Job gecancelt bei Chicago, konnte da nicht mehr mitmachen und hatte dann jetzt lange litt er an Alzheimer und ist verstorben letzte Woche auch. Vorletzte Woche. Und ja, eines der Gründungsmitglieder von Chicago und tatsächlich auch der, der die Band zusammengeführt hat. Der die Idee hatte, komm, lass uns Rock'n'Roll mit Bläsern koppeln und da was draus machen. Und dann hat er sich seine Leute zusammengesucht. Zum Beispiel Robert Lamb, der von Anfang an dabei war und heute immer noch dabei ist. Als ich sie das letzte Mal live gesehen habe, hat er sich vorgestellt mit I'm Robert Lamb and I've been here for a while. Ja.
1: Ja, der Keyboarder und die, man soll es bei dem Sound kaum glauben, nur dreiköpfige Bläser-Session der Band sind die Konstanten. Am einflussreichsten für die Band sind aber eigentlich, muss man sagen, der Gitarrist und Sänger Terry Kath, von dem ich annehme, dass wir ihn eben gerade gehört haben beim Singen.
0: Ja.
1: Und der Bassist und Sänger Peter Cetera, beides auch erstmal Gründungsmitglieder und vor allem Peter Cetera.
0: Nee, Peter Cetera ist kein Gründungsmitglied. Ist kein Gründungsmitglied. Kam nach der ersten Platte. Ganz sicher.
1: Gut, nach meiner Information ist er es. Egal. Aber Peter Cetera wird vor allem die Band erheblich beeinflussen, weil die ab irgendwann Mitte der 70er Jahre von ihrem satten Brassrock immer mehr zu weichgespülteren Sounds übergehen. Was man allerdings auch sagen muss, sie haben dann ihre größten Erfolge mit Songs wie If You Leave Me Now und Sorry to Seem I'm Sorry.
0: Aber auch die frühen Chicago hatten schon tatsächlich solche Balladenstücke. Und wir hören eins, das einer der ersten Hits von ihnen war und wo Walter Parasite tatsächlich das Solo spielt auf der Flöte. Und er war ja der Mann für die Holzblasinstrumente. Und hier ist das wunderschöne Color My World von der zweiten Platte von Chicago.

0: Ja, Chicago, man könnte viel über sie erzählen, außer dass sie tatsächlich nicht in Chicago groß geworden sind. Sie haben in Chicago angefangen, aber zu Chicago wurden sie erst, als sie nach Los Angeles umgezogen sind. Und in Los Angeles haben sie dann ihr erstes Album Chicago Transit Authority gemacht. So hießen sie auch, was sich dann bei der zweiten Platte zu Chicago verkürzt hat. Und auch die sind live noch zu sehen. Im Moment touren sie munter durch die USA. Hier nach Europa verschlägt sie es nur sehr selten. Warum auch immer. Und ich habe jetzt ein Lied rausgesucht, wo sie mal ein bisschen wilder werden nach dieser Ballade von der dritten Platte, Sing a Mean Tune, Kid.
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0: Sing a Mean Tune Kit. Schön abgefahren, funky und die Gitarre lässt es auch krachen. Und einer meiner Lieblingssongs von Chicago.
1: Ja, und bevor wir zur nächsten Band kommen, noch das Stück, das wahrscheinlich der erste, ja, auch kommerzieller Erfolg war von Chicago. Das Stück 65
0: or 25
1: or 624.

0: zum Tod von Walter Perlseider, dem Gründungsmitglied von Chicago, waren das einige Impressionen aus dem Schaffen, aus dem frühen Schaffen von Chicago, muss man sagen. Und jetzt kommen wir zu einer Band, die tatsächlich meine Lieblingsband ist. Und wo wir auch schon alle vor dem Mikrofon hatten, der Band, oder von Mark Two, der Mark Two-Besetzung, und wo jetzt ein Gründungsmitglied verstorben ist, das wir auch schon vor dem Mikro hatten, nämlich Dave Greenslade von Colosseum. Und ja, er war die letzten Jahre nicht mehr dabei, hat andere Sachen gemacht, hat sein Leben genossen und war dann aber auch ja, körperlich vielleicht nicht mehr in der Lage zu touren. Die anderen Touren immer noch, ja, Chris Farlow mit seinen knapp 86 Jahren tourt auch noch mit Colosseum. Aber Dave Greenslade ist jetzt letzte Woche verstorben. Und das ist natürlich etwas, wo wir nochmal das alte Interview mit Dave Greenslade ausgegraben haben und einiges von seinem Schaffen präsentieren wollen, sowohl von Colosseum als auch von seiner Band Greenslade. Und auch ein Song von ihm selbst ohne seine Band Greenslade. Und natürlich wollen wir dieses Interview euch auch nicht vorenthalten. Die Anfangsfrage fehlt bei dem Interview, warum auch immer, als ich es jetzt rausgegraben habe. Aber ihr werdet drauf kommen, wie die Anfangsfrage war. Und hier ist der erste Teil des Interviews mit dem kürzlich verstorbenen Keyboarder Dave Greenslade.
1: Music for television. And when we came back together in 94, it felt like we've only been away from each other for about 3 weeks. And this time, in 2014, we have been apart for 3 years. And as soon as we started rehearsals, it felt again so natural, as if we'd just had a month's break or something, you know?
0: So, is this the last tour, or...?
1: I don't know. We never say it's the last. We don't know. We're enjoying playing very much, and the audiences seem to be enjoying it more and more every year we come out. And we're all having a happy time and playing music that we wish to play. So, we're never going to put a date on when we're going to stop.
0: Okay.
1: It will only stop due to circumstances, as they say, beyond our control.
0: Yeah, that's the disease of Barbara.
1: Not necessarily. Could be anything.
0: Okay.
1: As I say, we stop when things happen that are beyond our control. I'm going to leave it like that.
0: Okay.
1: Okay.
0: How does it feel to play with Barbara and not Dick anymore?
1: Barbara has a slightly different approach to music. Her background is slightly different to Dick's. I loved playing with Dick, and I miss him. I miss him very much. He was a dear friend, and I played with him for many, many, many years, and we wrote Los Angeles together and so on and so forth, and lots of other pieces. And lots of other pieces. And he's remembered by everybody in the band, including Barbara, who is a good friend of his as well. It's just a slightly different approach. I mean, every musician approaches their music slightly differently. You find that with guitar players, keyboard players, sax player, everybody, you know. But Barbara is a fantastic player, and Dick was a fantastic player in his own way.
2: This is our last.

0: Hi. Once upon a time, there was a band called Colosseum. And now there is a radio show called Once Upon a Time. And I am Dave Greenslade from Colosseum.
1: Yeah, Dave Greenslade am 14.06. Verstorben im Alter von 83 Jahren. Und Dave Greenslade war natürlich einer der zentralen Bestandteile von Colosseum. Hat ihn auch bei der Wiedergründung 94 angehört und ein ganz netter Mensch, der ziemlich abgeschieden gelebt hat mit seinem Lebenspartner. Ein großer Verlust tatsächlich für die Musikgeschichte. Und Dave Greenslade hat nicht nur seine eigene Band Greenslade und Colosseum gehabt, sondern er hat auch solo so manche Sachen gemacht, die ziemlich abgefahren sind. Also es gibt zum Beispiel The Pentateuch of the Cosmogony. Das sind tatsächlich Vertonungen von Bildern. Wer die Greenslade-Alben hat, kennt auch den Künstler, der hat nämlich die Greenslade-Alben gestaltet. Und das ist eine der begehrtesten Platten überhaupt, kostet mehrere tausend Euro, wenn man sie findet, mit 52-seitigen Booklet mit Bildern, die da vertont wurden. Das haben wir jetzt nicht. Ich habe was anderes, ganz Wildes. Und zwar hat er die Discworld von Terry Pratchett, also die Scheibenwelt, vertont. Und das nicht für einen Film, sondern für ein Album. From the Discworld heißt das, von Dave Greenslade. Und das möchten wir euch natürlich nicht vorenthalten. Also für alle Terry Pratchett-Fans hier ein kleines Stück daraus. A wizard's stuff has a knob on the end.

0: Ja, das muss lang. Ja, Discworld von Dave Greenslade.
1: Hat sich für mich angehört, als würden Monty Pythons da singen. Ja, und zum Schluss der Sendung kommen wir noch zu einem anderen Genre, aber auch dazu einen Toten der vorvergangenen Woche. Im Alter von 92 Jahren ist Adolf Johannes Brandt gestorben. Adolf Johannes Brandt, bekannt geworden als Dollar Brandt nach seiner Konvertierung zum Islam, dann als Abdullah Ibrahim. Brandt war eine der Persönlichkeiten des afrikanischen Jazz, hat ja ziemlich früh bringt er den Jazz von Afrika in die Welt und den Jazz von der Welt nach Afrika. Der Pianist war zeitlebens sehr aktive Anti-Apartheidskämpfer in seinem Land. Ja, und er ist jetzt, wie gesagt, im Alter von 92 Jahren gestorben. Daher, wie gesagt,
0: war vorher, bevor er sich Abdullah Ibrahim genannt hat, lange Zeit bei Duke Ellington in der Band.
1: Ja, genau. Und dann eben Mazzola als Dollar Brandt, dann Abdullah Ibrahim und als wichtigen Vertreter des afrikanischen Jazz hier ein Stück von Abdullah Ibrahim,
0: der am 15. Juni verstorben ist. Hier ist Maraba Blue.

0: So, das war Abdullah Ibrahim und das war auch Once Upon a Time für dieses Mal.
1: Ja, beim nächsten Mal in 2 Wochen, also am, wenn heute der 14. ist das am 18.
0: Der 18.
1: Ja. Am 18. Juli. Da gibt es Außerirdische und andere Exoten und ihre Musik. Ja, und
0: ohne mich, ich bin für den Rest vom Juli weg. Zuerst im Urlaub und dann auf dem Burgherzberg-Festival Ende Juli, das natürlich Pflichtprogramm ist. Aber der Michael hält hier die Stellung.
1: Und vielleicht machen wir ja auch ein kleines Telefoninterview vom Herzberg.
0: Genau. Wir verabschieden uns nochmal mit Colosseum, mit einem Lied, das passt zu der heutigen Sendung, Those About to Die. Wir haben uns nämlich von 4 Größen der Musik heute verabschiedet. Macht's gut. Ciao, ciao.
1: Tschüss.

Es ist Donnerstag und es ist 19 Uhr. Da sind wir wieder. Herzlich willkommen bei Radio Rüsselsheim und der Sendung Melting Pot mit dem Rainer. 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

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Oder wenn ihr es eilig habt, ruft im Studio an. 061424 Rüsselsheim. 12200. Dann seid ihr hier direkt im Studio. Ja, ich hoffe, ich habe nichts vergessen. Es ist ja doch ganz schön laut hier. Aber schön. Und warm ist es. Warm. 30 Grad haben wir hier im Studio. Och ja, furchtbar. Aber egal, da müssen wir durch die nächsten 2 Stunden. Und ja, dann tun wir doch was dafür. Was haben wir heute für ein Thema? Wir haben heute das Thema Männer. Es kamen auch einiges an Wünschen. Wir können sie nicht alle erfüllen. Wir haben ein paar Wünsche, oder ich habe ein paar Wünsche verschoben in eine Sendung, die irgendwann im August kommen wird. Und zwar heißt die dann Resterampe. Und dann spielen wir dann auch noch, ich glaube, vom Günther und vom Heinz oder wie er heißt, haben wir ein paar Wünsche, aber wie gesagt, wir können sie nicht alle erfüllen. Ein paar haben wir auch verschoben in die nächste Sendung, beziehungsweise einen auf jeden Fall. Und zwar die Bettina und der Werner haben sich gewünscht, nämlich Billie Jean von Michael Jackson. Aber Billie Jean, ey, es ist doch ein Mädchennamen, oder? Ja, und die Mädchensendung haben wir erst nächste Woche. Ja, und da spielen wir dann auch Billie Jean. Ja, aber erst nächste Woche, weil es ist ja ein weiblicher Vorname. Erwiesenermaßen, und den spielen wir dann erst nächste Woche. Ja, was gibt es noch zu sagen? Wir haben, oder wir wollen mal einsteigen mit einem Song von Männern. Es hat jetzt in dem Sinn nichts jetzt im Titel mit Vornamen zu tun, aber es geht um Männer. Es geht um sehr alte Männer, sehr, sehr alte Männer, die aber jetzt im Juli eine neue Platte, CD, was auch immer, veröffentlichen. Ja, die Rede ist von den Rolling Stones. Ja, da kommt jetzt irgendwann im Juli ein neues Album raus. Und im Vorfeld dessen haben wir schon mal ein Lied, das ich euch mal vorstellen wollte. Es heißt, ich muss mal gucken, Divine Intervention heißt das Lied. Ja, auf dem neuen Album drauf, und das spielen wir jetzt erstmal zum Beginn dieser Sendung. Ja, ein Stück von ganz, ganz alten Männern, sozusagen.

Ja, zum Einstieg in diese Sendung mit dem Thema Männer. Ein Lied von ganz alten Männern, nämlich von den Rolling Stones, ein Auszug aus dem neuen Album, das jetzt im Juli erscheinen soll. Divine Intervention hieß das Stück. So, aber jetzt geht's richtig zu dem Thema Männer. Und zwar fangen wir an mit dem Herbie, mit Herbert Grönemeyer. Und ja, Männer heißt das Stück.

Ja, fehlt nur noch der Begriff Männergrippe. Ja, absolut tödlich. Männer und Herbert Grönemeyer zum Einstieg in diese Sendung mit männlichen Vornamen. Ja, Dennis heißt der nächste Vorname, den wir hier vorstellen wollen. Und Dennis, ich meine, das war auch, glaube ich, mal eine Filmfigur oder eine Comicfigur oder wurde auch mal verfilmt, ich glaube, mit Walter Matthau damals, mit irgendeinem kleinen, ungezogenen Jungen. Dennis, ja, hieß er. Und vertont hat das Ganze auch, jetzt hat mit dem Film nichts zu tun, aber Dennis heißt der Titel, und zwar von Blondie, 1978.

Ja, schon lange, lange her. 78 war das. Blondie und ja, Dennis. Cat Stevens hat auch ein Stück geschrieben, aber das ist schon viel, viel älter. Das ist aus dem Jahre 1966, ja. Und es war auch eine riesen LP, die er damals veröffentlicht hat. Und da war das Stück drauf, das wir jetzt hören. Cat Stevens und Matthew and Son.

Cat Stevens in seinen jungen Jahren aus dem Jahre 66, Matthew and Son. Ja, weiter geht's mit den männlichen Vornamen. Wir kommen jetzt zu dem Vornamen Daniel. Und Daniel ist auf einer Platte erschienen, da gab es Platin für viele, viele verkaufte Platten in den USA. Und das war 73. Und die Rede ist von Elton John und Daniel.

Der Elton John war das und sein Daniel. Ja, wir kommen jetzt zum Stück aus Deutschland. Ja, und dann kommen wir vom Daniel, kommen wir jetzt zum Conny. Ja, Conny Kramer, der starb. Und besungen wird das Ganze von Juliane Werding.

Ja, die junge, die ganz junge Juliane Werding und am Tag, als Conny Kramer starb, ja. Im Original von John Bass 1971, beziehungsweise im Original von The Band aus dem Jahre 69, The Night They Drove Old Trixie Down. Ja. Okay, wird Zeit, dass wir ein paar Wünsche erfüllen. Und wir kommen zu dem ersten Wunsch. Und der ist von der Renate und dem Anton. Und die wollten was auch aus Deutschland hören, glaube ich jedenfalls, ist er. Aber es singt auf Englisch. Keine Ahnung, weiß ich nicht. Mandy Winder wollten sie hören, Renate und Anton und Julian.

0: Das war übrigens 1990, ja. Mandy Winter und Julian. Okay, machen wir weiter mit Wünschen. Wir haben jetzt was aus Deutschland wieder. Ja. Und zwar den Mike Krüger. Und der hat es mit dem Walder da besungen. Ist eine Live-Version für die Andrea.
1: Jetzt ein sehr ruhiges Werk. Das heißt, es beherbergt nur zwei Griffe in sich. Ich habe eine Woche gebraucht, um die Griffe zu finden. Das Stück heißt Walter.

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1: Dankeschön.
2: Mike Krüger.
1: Vielen Dank.
2: Ja, und die Leistung von Mein Gott Walter. Ja, so, wir haben noch zwei Wünsche. Einer kommt gleich, der andere kommt noch ein bisschen später. Ja, jetzt kommt für die Annette und den Hennes ein Stück, das ich auch schon des Öfteren gespielt habe. Im Titel steht der Name Jack, und zwar Grozer Jack. Das ist so ein, ja, was soll man sagen, so ein Gemischtwarenhändler. Ja, sowas, ne? Grozer Jack, ja. Okay, aber bekannt wurde es unter dem Titel Excerpt from a Teenage Opera. Und im Klammer auf, Grozer Jack, Klammer zu. Ja, die Rede ist von Keith West mit dem Stück aus dem Jahre 71 für die Annette und den Hannes. Ja, Keith West.

0: Annette und Hannes haben sich das gewünscht, ja. Keith West und Excerpt from a Teenage Opera, beziehungsweise Große Jack hieß das Ganze. Okay, bevor wir zum letzten Wunsch kommen, haben wir hier noch ein Stück aus Deutschland. Und zwar geht es um den Vornamen, um den männlichen Vornamen Wilhelm. Ja, und zwar Oelgemüller heißt er mit Nachnamen und der war in Urlaub.
1: Von einem reinen Erholungsurlaub kann bei Bürgermeister Wilhelm Oelgemüller keine Rede sein. Er befindet sich zurzeit auf einem Informationsbesuch bei einem Amtskollegen in Kolumbien, um auch die internationale Städtepartnerschaft voranzutreiben. Er ist jetzt am Telefon. Schönen guten Tag, Herr Oelgemüller.
2: Ich wollte was mit guten Tag. Das ist güst über Mitternacht, du Medienrüpel.
3: Nun, bedenken Sie bitte die Zeitverschiebung. Wir sind hier noch einige Stunden vom Tagesanbruch entfernt. Trotzdem freue ich mich, auf diesem Wege einen Gruß in die Heimat senden zu dürfen.
2: Direkt an Rundfunkrat wegen Telefonterror.
1: Kolumbien ist ja hierzulande ein weniger bekanntes Urlaubsziel. Was sind denn Ihre ersten Eindrücke von Land und Leuten?
2: Besteken, schmähen, dreuen, behupsen, drangsalieren. Die Leute hier waren ja allermächtig. Die hätten mich noch nicht zu nahmen. Das Brett gepackt, machen den Müll dann.
3: Die Spendenbereitschaft des Bürgers gegenüber den Behörden und der Polizei ist hier besonders beeindruckend und könnte auch uns ein Vorbild sein. Denken Sie an die Bereiche Baugenehmigung, Industrieansiedlung, Steuervereinfachungen bei Besserverdienenden oder aber an eine umfassende Entlastung der Zollbehörden. Dies stößt überall auf große Zustimmung. Aber auch Andersdenkende werden über ein engmaschiges soziales Netz vom Staat ganz individuell versorgt.
1: Man hört ja viel von der großen Armut unter der Bevölkerung. Was haben Sie davon mitbekommen?
2: Ja, der hat nichts zu fretten hier. Das ist jede Bodenhof ist im Bruch und Dallas.
3: Mir scheint eher das Gegenteil der Fall zu sein. Denn sehen Sie einmal, der landwirtschaftliche Ertrag hier ist so üppig, dass viele der prächtigen Mohnfelder kurz vor der Ernte aus Hubschraubern heraus abgebrannt werden, vermutlich um die Preise stabil zu halten.
1: Wann dürfen wir Sie denn in Stenkelfeld zurückerwarten?
2: Ich meine, dass Sie uns wohl noch irgendwie wegen Fass holen hier.
3: Der enge Kontakt zu meinen großzügigen Gastgebern macht den Abschied natürlich schwer. Auch mein Dolmetscher, der mich bei diesem Gespräch unterstützt, wird sehr zuvorkommend behandelt. Gleich am Anfang bot man ihm an, entweder 10.000 Mark für seine hervorragende Übersetzertätigkeit entgegenzunehmen oder aber einmal den hiesigen modernen Strafvollzug aus nächster Nähe zu besichtigen. Mir selbst bot man ein Honorar von 50.000 D-Mark an, wenn ich für den Schwager meines Amtskollegen 2 Pfund Weizenmehl nach Deutschland mitnehme. Ein Angebot, das ich bei der Herzlichkeit dieser Menschen einfach nicht ausschlagen kann. Wirklich rührend.
2: Ich sehe mich alle mit Handschellen in Fußbüttel. Empörend!
1: Ja, dann noch schöne Urlaubstage, Herr Oelgemüller. Wiederhören!
0: Ja, so viel zu Wilhelm Oelgemüller aus Stenkelfeld und seinem Urlaub in Kolumbien. Der Peter hat sich noch was gewünscht und das spielen wir auch. Und zwar Hans Harz und Joe. Noch einen.

Jo, das war der Wunsch für den Peter. Und das war Hans Harz und Joe noch einen. Ja, bevor es ein bisschen rockiger weitergeht, haben wir noch ein ruhiges Stück, und zwar von Don McLean. Ja, es ist eine Hommage an den Maler Vincent van Gogh, und es heißt auch Vincent, beziehungsweise es wurde auch bekannt unter dem Titel Starry Starry Night. Ja, Don McLean und Vincent.

Ja, Don McLean, ja, und sein Vincent Starry Night. So, es wird ein bisschen rockiger. Und zwar kommen wir jetzt zu einer Band, die wurde erst 2007 gegründet. Und es ist auch das jüngste Stück des heutigen Abends. Es ist aus dem Jahre 2007. Und die Band, von der die Rede ist, die heißt The Hoosiers. Ich hoffe, ich habe es richtig ausgesprochen. H-O-H-O-S-I-E-R-S. Hoosiers. Ja, Worry About Ray heißt das Stück, das wir jetzt hören. Und es hat starke Anleihen bei Happy Together von den Turtles aus dem Jahre 67. Ja, wer das Lied kennt von den Turtles, wird die Ähnlichkeit bemerken. The Hoosiers und Worry About Ray.

Ja, die Ähnlichkeit zu Happy Together von den Turtles ist nicht zu verleugnen. Ja, wenn man die beiden kennt, ja, es ist doch sehr ähnlich. Die Hoosiers und Worry About Ray, ja. Ich habe gerade mal gelesen, ja, der Peter hat ja heute Geburtstag, ne? Glückwunsch von hier, von Radio Rüsselsheim, an unseren treuen Zuhörer. Peter, alles Gute, Gesundheit und so weiter und so weiter. Sehr schön. Ja, und was haben wir jetzt? Genau das hier. 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What we need is a great big melting pot. 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Fast jeden Donnerstag hier bei Radio Rüsselsheim. Donnerstags immer um 19 Uhr, wenn keine Stadtverordnetenversammlung übertragen wird. Ja, ansonsten sind wir immer wieder live auf Sendung. Ja, apropos Sendung. Ja, heute haben wir ja männliche Vornamen und am nächsten Donnerstag sind wir auch wieder live dabei um 19 Uhr hier im Studio. Hoffentlich nicht mehr ganz so warm. Schauen wir mal. Habe aber die Befürchtung, es bleibt doch so noch im warmen Bereich das Ganze. Ja, nächste Woche haben wir weibliche Vornamen. Teil 2 und da sind ja schon ein paar Wünsche eingegangen und ja, wir sind da mehr oder weniger voll und haben dann auch noch ein paar Wünsche zu erfüllen mit weiblichen Vornamen. Ich denke da noch an Bettina und Werner und Billie Jean. Spielen wir nächste Woche. Und ja, noch ein paar andere Wünsche sind übrig geblieben von weiblichen Vornamen von der letzten Sendung und die spielen wir auch am nächsten Donnerstag. Ja, so viel dazu. Am übernächsten Donnerstag haben wir dann nochmal das Thema Länder, Teil 2. Und da könnt ihr noch, wenn ihr Wünsche habt, euch nochmal drüber auslassen. Ja, wenn ihr noch Ideen habt. Gut, wir machen jetzt weiter hier mit Musik, mit männlichen Vornamen. Und wir kommen jetzt zu Jack, heißt der Ganze. The Jack heißt das Stück und kommt von AC/DC.

Sogar von Bon Scott. AC/DC und The Jack. Zum nächsten Song passt auch noch eine Meldung, die ich habe. Und es passierte genau heute vor 34 Jahren. Ja, 1992. Mick Jagger wird Opa. Ja, seine Tochter Jade, ja, wird Mutter eines Mädchens und schenkt dem Rockstar sein erstes Enkelkind. Ja, und das ist schon 34 Jahre her. Ja. Und deswegen spielen wir jetzt auch ein schönes Stück von den Buben, die Rolling Stones, und ein Stück aus dem Jahre 68, Jamie Jack Flash.

Berry war das und Johnny B. Good, ja. Auch ein Stück, was die Stones gecovert haben damals. Jo, Jazz for Tall haben wir jetzt hier und auch da geht es im weitesten Sinne um die Stones, nämlich aus dem Film Rock'n'Roll Circus von den Rolling Stones. Da sind sie aufgetreten, auch mit dem Stück, das wir jetzt hören. Jazz for Tall und A Song for Jeffrey.

Song for Jeffrey war das aus dem Rock'n'Roll Circus Film von den Stones. Und der Interpret oder die Interpreten waren Jethro Tull mit Ian Anderson. Jo, jetzt haben wir hier einen Joe. Und zwar einen ganz bekannten Joe. Und das war die erste Single von Jimi Hendrix. Hey Joe.

Ja, ein begnadeter Gitarrist war er, Jimi Hendrix und Hey Joe. Paul Simon haben wir jetzt hier. Er hat ja in den frühen 60ern schon viele Erfolge gefeiert mit Simon & Garfunkel. Und hören wir jetzt mal im Solo, mit dem Stück aus dem Jahre 1986.

0: You Can Call Me Al, besungen von Paul Simon. Ja, Rednecks ist eine Band, die in den 90ern große Erfolge hatte, aber ja, wie soll man sagen, es war fast ein One-Hit-Wonder, was sie damals hatten. 94 war das, ja. Rednecks, und sind sie auf der Bühne rumgeübt mit Cotton Eye Joe.
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1: Ja, Rednecks und Cotton Eye Joe. So, komm, ein bisschen Funk zwischendurch mit Sister Sledge und Frankie.

Ja, erinnert so ein bisschen jedenfalls an das Stück mit Bacardi Feeling, ne? So, manche Töne hat man da im Ohr, ja. Okay, die nächste Band wohnte während ihres großen Erfolges, und es war mehr oder weniger auch ein One-Hit-Wonder, in Deutschland, und zwar in Detmold wohnte sie, ja. Es war 1977 und das Stück, das wir jetzt hören, geht auch um einen Jack, nämlich um My Friend Jack, und die Gruppe, die in Deutschland in Detmold wohnte zu der Zeit, die hieß Smoke.

die Gruppe Smoke und My Friend Jack aus dem Jahre 67. Ja, wie gesagt, war so ähnlich wie ein One-Hit-Wonder, kann man sagen. Auch das nächste Stück hat den Namen Jack im Titel, ja, und kommt von The Who und heißt Happy Jack.

0: The Who.
1: Ja, und Happy Jack hieß das Stück. Oh, ein rockiges Stück haben wir noch und es kommt von Weezer. Und das ist eine US-amerikanische, ja, wie soll man sagen, Alternativ-Rockband. Ja. Das Stück ist aus dem Jahre 1994 und heißt Buddy Holly, die Gruppe Weezer.

0: Buddy Holly hieß das Stück und Weezer hieß die Band. Ja, es geht ja langsam dem Ende zu dieser Sendung. Wir haben noch eine Viertelstunde und angesichts der Hitze, auch hier im Studio, wollen wir jetzt noch etwas ruhiger, wollen wir es ruhiger angehen lassen zum Schluss dieser Sendung. Und zwar mit einer schönen Akustikversion von Marius Müller-Westernhagen. Und zwar Johnny W.
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Ja, eine wunderschöne Version von Marius Müller-Westernhagen und Johnny W. Ja, wir haben noch ein ruhiges Stück, fast zum Schluss dieser Sendung. Oasis, ja, normalerweise heißt sie mehr britischer Gitarrenrock, aber diesmal sind sie etwas ruhiger, nämlich Oasis. Und es ist das erste von Liam Gallagher geschriebene Lied, das auch veröffentlicht wurde. Ja, Little James heißt das Stück von Oasis.

0: Oasis und Little James.
1: Junge, komm bald wieder nach Haus.
0: Ja, der Junge kommt bald wieder nach Haus und zwar am nächsten Donnerstag ist er wieder hier um 19 Uhr. Wahrscheinlich auch wieder bei einer wunderbaren Hitze, aber egal, müssen wir durch. 2 Stunden lang, kein Problem. Ja, nächsten Donnerstag, 19 Uhr, hier wieder auf DAB Plus Kanal 12C und weltweit über unsere Buttons sind wir zu empfangen. Und zwar haben wir nächste Woche das Thema weibliche Vornamen. Da haben wir schon ein paar Wünsche, sind schon eingegangen, die werden wir dann auch spielen. Und ja, würde mich dann freuen, wenn ihr dann auch am nächsten Donnerstag wieder zuhören würdet, wenn es dann wieder heißt hier bei Radio Rüsselsheim Melting Pot mit dem Rainer. Ja, was gibt mir noch zu sagen? Was bleibt mir noch zu sagen? Wir haben noch ein paar Sekunden und dann kommt das letzte Stück. Und rausgehen aus der Sendung tun wir mit einem Stück von Pearl Jam. Ja, es ist ein Stück, das heißt Jeremy und kommt aus dem Jahre 1991. Was bleibt mir zu sagen? Danke fürs Zuhören, danke fürs Einschalten. Bleibt mir gewogen. Kommt gut in die nächste Woche. Schönes Wochenende. Viel trinken bei der Hitze. Ja. Und ja, ich hoffe, es hat euch etwas Spaß gemacht da draußen an den Weltempfängern. Und ja, ich freue mich oder würde mich freuen, wenn ihr am nächsten Donnerstag wieder einschaltet wird hier um 19 Uhr bei Radio Rüsselsheim, wenn es heißt Melting Pot mit dem Rainer. Ja. Danke fürs Zuhören da draußen. Bleibt gesund. Schönes Wochenende. Und wie gesagt, rausgehen aus der Sendung tun wir jetzt mit dem Stück von Pearl Jam. Und es heißt Jeremy. Macht's gut. Vielen Dank. Tschüss. Bye, bye.

Willkommen im zweiten Halbjahr. Jawohl, da sind wir mittlerweile angekommen auf unserer langen Fahrt mit dem Luxuszug der deutschen Radiolandschaft. Hallo alle zusammen, damit zum Hit Express bei Radio Rüsselsheim. Wie gewohnt samstags von 15 bis 17 Uhr warten Musik und Geschichten auf Sie, in einen großen Topf geworfen und einmal kräftig umgerührt von Peter Kreuzenberger am Mikrofon. Ich freue mich, dass Sie da sind und wünsche viel Spaß mit dem folgenden Programm. Und das beginnt heute mit Tokyo Hotel, der Titel Memory Lane.

0: The Wave von Jungle. Ein Kennzeichen dieser Sendung ist seit eh und je keine Scheu vor musikalischen Gegensätzen. Einen solchen gibt's gleich und ein sprachlicher kommt noch hinzu, denn Beatrice Egli hat ein Lied zusammen mit ihren Landsleuten von der Gruppe Heimweh eingespielt. Ob sie außerdem weitere Songs auf Schweizerdeutsch plant, dazu äußert sie sich so.
1: So schön kann das Leben sein. Ja, es ist ein Schweizer Song, der tatsächlich einfach wieder mal die Singlecharts schnell gestürmt hat, was total schön ist, was mich total freut. Und vor allem freut es mich, dass Traditionsmusik so einen hohen Stellenwert hat. Und ich liebe die Schweiz, ich liebe meine Heimat, ich liebe unser einfach idyllisches Zuhause. Und schön, dass es so gut ankommt. Und ja, ich glaube, es ist Zeit, immer wieder meiner Muttersprache, meiner Liebe des Beginns immer wieder Raum und Zeit zu geben. Und deswegen könnt ihr euch freuen auf noch mehr Schweizer Musik. Freut euch auf Schweizer Musik!
0: Beatrice Egli, die gibt's jetzt zusammen mit Heimweh und so schön, chas lebe sie.

0: H.P. Kerkeling haben wir gehört mit dem Titel Hurz. Genau, heute vor 35 Jahren, am 4. Juli 1991, war der entsprechende Sketch aus der Reihe Total Normal zum ersten Mal im deutschen Fernsehen zu sehen. Wir hörten eine etwas neuere Fassung der Geschichte vom Wolf, dem Lurch, dem Habicht und dem Lamm. Ergänzt um die essentielle Frage, kommen da noch mehr Tiere vor? H.P. Kerkeling. Seit 1994 sind die Foo Fighters im Musikgeschäft aktiv. Bandgründer Dave Grohl erinnert sich so an die Anfänge.
1: I mean, listen, one thing that helps you kind of move through life and at least for us is the music. So like you mentioned the first record, you know, the first record was, it was really this, it was necessary for us as people to continue living. And so we almost relied on the music to help us move through life. And it's been that way in all of these different situations, from the last record to this record, whatever it is.
0: Ich meine, eine Sache, die einem hilft, durchs Leben zu kommen, zumindest für uns, ist die Musik. Das erste Album damals war für uns etwas, das wir als Menschen gebraucht haben, um überhaupt weitermachen zu können. Wir haben uns damals fast auf die Musik verlassen, um irgendwie durchs Leben zu kommen. Und so war es eigentlich in all den verschiedenen Situationen, vom letzten Album bis zu diesem hier, ganz egal, worum es ging. Dave Grohl über die Foo Fighters, und die gibt's jetzt mit Caught in the Echo.

Fancy hat sich zu seinem 80. Geburtstag am 7. Juli was Besonderes gegönnt. Ein satte 6,5 Minuten langes Duett mit seiner Italo-Disco-Kollegin Leanne Ross. Das war Angel in the Dark. In ihrem Song Beauty Pageant befasst sich Holly Humberstone mit Schönheitsidealen und Social-Media-Kultur. Wie findet sie selbst

0: Als junge Frau die richtige Balance zwischen wahrem Leben, Instagram, TikTok, Live-Auftritten und Fotoaufnahmen.
1: I mean, I feel like I'm still trying to figure it out. And another theme in the album, I think, is just kind of accepting that life is just chaos and nobody has a clue what they're doing. And I think just in your 20s, I feel like I'm just having like one long identity crisis. But I think that's fine. And I don't think that that feeling of not knowing what's going on ever really goes away. So I've kind of just realized that I need to really enjoy what's happening in the moment. I feel, again, so lucky that I get to make music and that I get to write personal songs and share them and do this as a job. And I'm trying to just take everything a bit less seriously because at the end of the day, I'm not saving lives. It is just music. And I also have a really fun job and I think that I should let myself enjoy it, you know? And I think also another thing that's really important is to have really good people around you. And At home, I have my sisters and my best friends, and we're all super close. And I think that sisterhood has been a through line of my life, and it's kind of at the core of who I am. And yeah, they're very important to me, and I don't know how I would be surviving without, yeah, my sisters and my friends.
0: Ich bin immer noch dabei, das herauszufinden. Ein Thema des Albums ist zu akzeptieren, dass das Leben einfach Chaos bedeutet und niemand eine Ahnung hat, was zu tun ist. Jetzt, in meinen 20ern, fühlt es sich an wie eine einzige lange Identitätskrise. Aber das ist schon in Ordnung und dieses Gefühl, nie wirklich zu wissen, was los ist, wird wohl nie vergehen. Daher habe ich festgestellt, dass es wichtig ist, zu genießen, was im Augenblick passiert. Ich schätze mich glücklich, als Beruf Musik machen, persönliche Lieder schreiben und sie mit jemandem teilen zu können. Ich versuche, alles etwas weniger ernst zu nehmen. Schließlich rette ich keine Leben, es ist nur Musik. Mir macht mein Beruf Spaß und ich sollte einfach zulassen, ihn zu genießen. Sehr wichtig sind außerdem gute Leute um einen herum. Daheim habe ich meine Schwestern und meine besten Freunde. Wir stehen uns alle super nahe und Schwesternschaft ist ein echtes Markenzeichen meines Lebens. Sie sind sehr wichtig für mich und ich wüsste nicht, wie ich ohne meine Schwestern und Freunde überleben sollte. Holly Humberstone erklärt ihre Gedanken zum Song, der nun auf unserem Programm steht. Hier ist Beauty Pageant.

0: AC/DC und TNT zur Erinnerung an ihren früheren Sänger Bon Scott, den wir hier gehört haben und der am 9. Juli 80 Jahre alt geworden wäre. Auf Paul McCartneys neuem Album The Boys from Dungeon Lane befindet sich unter anderem das Stück Home to Us, das die Plattenfirma als erstes Duett mit Ringo Starr anpreist. Das stimmt so zwar nicht, denn die beiden haben auch früher schon zusammen gesungen, aber wollen wir mal nicht so sein. Dafür hat McCartney Ausführliches darüber zu erzählen.
1: With Andrew, when I first worked with him, we didn't like work through a whole month. We'd do like a few days and then I had to do something else. Something that was touring. Ringo, I'd talked to Ringo and said, there's this guy, you know. And so Ringo went round to the studio and drummed a bit for Andrew and then left him with it. And then next time I saw Ringo, he sort of said, well, he didn't do anything with it. I said, well, you know, what were you expecting? And he said, well, you know, like a track. That was his idea, you know, that you just do a bit of drumming and then somehow we'd make it into a track. So in the middle of our recording, I said to Andrew, I said, what about that Ringo drumming? I haven't heard it. So he got it out and we started listening to it. And I said, what we should do, we should make a track. That's what he expected. We'll make a track. And we'll send it to Ringo and said, it all worked out, you know. So we did. So this is all done totally with Ringo in mind. So in writing the song I'm talking about, you know, where we came from, in common with a lot of people, you come from nothing and you build yourself up kind of thing. And Ringo was the one who came from most nothing in the Beatles. John was the poshest, and me and George were sort of in the middle from Speak, but Ringo was from the Dingle, and that was well hard. He said he used to get mugged coming home because he worked, and the guy, he had to avoid a couple of guys on the corner. Anyway, so I was talking about that, you know, that even though it was crazy, it was home to us. You know, so I made the song around that idea. So then once he'd sung it all through and I'd sung it all through, we had a duet. So we took my first line, Ringo's second line, and we made it a duet. And we'd never done that before. So it was great for me. It's like I suddenly got a duet with Ringo, you know. And then we wanted some backing vocals. And I had the idea it'd be nice to hear girls. Chrissy Hynde said she'd do it. And Charlene Spiteri from Texas, the mates. So they came around and they do the girl backing vocals. So, yeah, it's home to us.
0: Bei der ersten Zusammenarbeit mit dem Produzenten Andrew Watt arbeiteten wir nicht einen ganzen Monat am Stück, sondern nur ein paar Tage. Und dann hatte ich etwas anderes zu tun, weil ich auf Tournee war. Ich sprach mit Ringo und sagte ihm, da ist dieser Typ. Also kam Ringo im Studio vorbei, trommelte ein bisschen für Andrew und ließ ihn damit allein. Als ich Ringo dann das nächste Mal sah, sagte er, der hat ja gar kein Stück daraus gemacht. Ich fragte, was hast du denn erwartet? Das war seine Idee. Er trommelte ein bisschen und wir bauen ein Lied daraus. In der Mitte der Aufnahmen fragte ich also Andrew, was ist eigentlich mit dem Trommeln von Ringo? Ich habe nichts davon gehört. Also hörten wir es uns an. Ich sagte, wir sollten ein Lied daraus machen. Das ist, was er erwartet hatte. Lass uns etwas basteln und es Ringo schicken. So machten wir es, immer mit Ringo im Kopf. Beim Schreiben ging es darum, wie man einer Menge Menschen begegnet, wie man aus dem Nichts kommt. Ringo war derjenige der Beatles, der nahezu aus dem Nichts kam. John war Maler, George und ich waren irgendwo in der Mitte. Er aber musste aufpassen, auf dem Heimweg von der Arbeit nicht überfallen zu werden und sich mit den falschen Typen einzulassen. Darüber sprach ich also. Obwohl es verrückt war, war es unser Zuhause. Um diese Idee herum setzte ich das Lied zusammen. Wir sangen beide den ganzen Text und um ein Duett zu erhalten, nahmen wir meine erste und Ringos zweite Zeile und so weiter. Das hatten wir vorher noch nie gemacht. Plötzlich hatte ich ein Duett mit Ringo. Dann wollten wir noch Hintergrundgesang von Mädchen haben. Chrissy Hynde von den Pretenders und Charlene Spiteri von Texas kamen vorbei und lieferten den weiblichen Hintergrundgesang. Das ist Home to Us. Paul McCartney berichtet wie es war. Ladies and gentlemen, Hit Express proudly presents Mr. Paul McCartney and Mr. Ringo Starr singing Home to Us.

0: Den Hit Express von Radio Rüsselsheim haben Sie eingeschaltet. Wir haben Milo gehört mit Houdini und das aus gutem Grund. Am 14. Juli kann Milo seinen 45. Geburtstag feiern. Im Oktober stehen die drei letzten Konzerte der Toten Hosen in Argentinien auf dem Programm. Was es damit auf sich hat, erklärt Sänger Campino so.
1: Das letzte Konzert in Buenos Aires im Oktober wird uns sicher sehr nahe gehen. Und keiner aus der Band ist eigentlich da vorbereitet und niemand will sich damit auseinandersetzen. Deshalb denken wir da einfach nicht drüber nach. Aber es wird ein guter Moment sein, den endgültigen Abschied so zu üben. Denn in Südamerika, das ist konkret, wird unser letzter Ton gespielt werden da. Und dann müssen wir mal schauen, was das mit uns macht. Argentinien ist ein Riesenkapitel in unserer Bandgeschichte. Wir sind für hunderte Erlebnisse dankbar, die wirklich sagenhaft waren. Aber auch hier ist die Idee, mit voller Kraft aufzuhören, mit wehenden Fahnen da rauszugehen und den Leuten dort in guter Erinnerung zu bleiben. Sich einmal noch vernünftig umarmen und die Freundschaft zelebrieren. Und dann mit den Erinnerungen im Herzen leben.
0: Campino und die letzten Shows in Argentinien. Hier kommen die Hosen mit Nur nach vorn.

0: Don't Know Much war das von Linda Ronstadt, die am 15. Juli 80 Jahre alt wird, und Aaron Neville. Was tut sich auf den Konzertbühnen der Umgebung in diesem Sommer? Eine ganze Menge. So steht beispielsweise am 16. Juli in der Frankfurter Festhalle Tom Jones auf der Bühne. Und was zu sagen hat er auch, und zwar über die Redensart I don't lie. Hier ist das, was er uns zu erzählen hat.
1: Welsh people say that. Now I can't lie, you know, when it's going to tell you something. I can't lie, you see, I've got to tell you the truth. So that I won't lie has been a part of my life. Again, it's especially being Welsh, you know, we start with that sometimes. I can't lie, you know, this is the way it happened. So that I won't lie is important.
0: Waliser sagen das. Ich erzähle dir was. Ich kann nicht lügen. Ich sage also die Wahrheit. Das ist ein Teil meines Lebens, vor allem als Waliser. Manchmal sagen wir gleich am Anfang, ich kann nicht lügen. Das ist also sehr wichtig. Sir Tom Jones kommt nach Frankfurt. I can't lie.

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Das war Joe Satriani, der am 15. Juli 70 Jahre alt wird mit 7,5 Minuten Musik. Super Funky Badass hieß das Stück. Charlie Puth hat im Frühjahr sein viertes Album veröffentlicht, Whatever's Clever heißt es. Und jetzt ist er damit auf Deutschlandtour. Am 6. Juli spielt er in der Frankfurter Jahrhunderthalle und wir spielen ihn jetzt, Charlie Puth, mit Smells Like Me.

True Love, das waren Elton John und Kiki D. Das Ganze zur Erinnerung an die Premiere des Hollywood-Films High Society, zu Deutsch die oberen 10.000, vor 70 Jahren am 17. Juli 1956. True Love, in der Originalfassung, gesungen von den damaligen Hauptdarstellern Bing Crosby und Grace Kelly, 1991 erfolgreich gecovert von Elton John und Kiki D, wie gerade gehört. Ich habe ein warmes Gefühl, wenn ich an Deutschland denke. Das hat Marillion-Sänger Steve Hogarth im Mai in einem Interview mit der Westdeutschen Allgemeinen Zeitung gesagt. Am 7. Juli ist die Band in der Frankfurter Jahrhunderthalle zu Gast. Wir hören sie jetzt mit Lavender.

Savior with a Razor hieß dieser Titel. Das waren Beth Hart, die am 8. Juli ein Konzert in der Frankfurter Jahrhunderthalle gibt, und Slash. Ein bedeutendes Datum steht unmittelbar bevor. Am 6. Juli ist der internationale Tag des Kusses. Zu verdanken ist das einem Londoner Pärchen, James Belshaw und Sophia Severin. Die stellten am 6. Juli 2005 einen Weltrekord im Dauerküssen auf. 31 Stunden, 30 Minuten und 30 Sekunden lang Mund auf Mund. Zur Erinnerung daran gibt's den Internationalen Tag des Kusses. Mittlerweile hat ein Paar aus Thailand allerdings einen neuen Rekord aufgestellt und einen 58-Stunden-Kuss hingelegt. Den zugehörigen Gedenktag gilt es gebührend zu begehen, deswegen wird für den Rest dieser Sendung musikalisch geknutscht, was das Zeug hält. Und um uns ins Thema einzuführen, gibt's kaum eine bessere Wahl als die Gruppe Kiss. Hier sind Crazy, Crazy Nights.

Baci von Roy Bianco und den Abronzati Boys. Um Baci, also Küsse, geht's hier im Hit Express. Unser Thema ist der internationale Tag des Kusses am 6. Juli. Küssen ist nicht nur schön, sondern auch gesund. Es stärkt die Abwehrkräfte, schwächt Schmerzen ab und sorgt dafür, dass es Menschen gibt, die glücklicher sind. Dabei ist es ganz egal, ob es ein freundschaftlicher Kuss oder ein Kuss unter Verliebten ist. Und Küssen ist auch noch sportlich. Je nach Kuss werden 38 bis 60 Muskeln benutzt. Es kann aber auch komplizierter werden, wenn jemand wie Pink sich des Themas in einem Song annimmt. Das Musikmagazin Rolling Stone fragte die damals glücklich verheiratete junge Mutter, woher denn nur diese ganze Bissigkeit komme. Pinks Antwort: Es fällt mir sehr leicht, auf diese Leck-mich-doch-am-Arsch-Haltung umzuschalten. Vielleicht ist das die einzige Art, wie ich mich stark fühle. Ich befinde mich an dem besten Punkt meines bisherigen Lebens und ich würde sagen, es sind zu 80% Glück und zu 20% pure Verwirrung und die Angst, dass ich es irgendwie vermasseln könnte. Ich werde von meinen Gefühlen völlig vereinnahmt. Pink und Blow Me One Last Kiss.

Io Bacio, Tu Baci war das von den Neusets hier im Hit-Express bei Radio Rüsselsheim. 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Ich küsse, du küsst. Darum geht's hier mit Musik rund um den Internationalen Tag des Kusses am 6. Juli. Dem Chef der Plattenfirma Arista, Clive Davis, gebührt das Verdienst, zwei Superstars für ein Duett zusammengebracht zu haben, mit dem sich beide bisher unerreichte Teile des Publikums erschlossen. Ihre Gesangspassagen nahmen sie zwar getrennt im Studio auf, wie das so üblich ist, aber bei den Dreharbeiten zum Musikvideo begegneten sie sich dann persönlich. Der Sänger sagte später über seine Kollegin: "Als wir uns zum ersten Mal trafen, war ich einfach wie verzaubert. Als ich zum ersten Mal nach Amerika zog, war sie eine der Künstlerinnen, die ich ständig hörte." Wir hören Enrique Iglesias und Whitney Houston mit "Could I Have This Kiss Forever?"

Der junge Adriano Celentano mit Il Turbaccio e Como un Rock, italienisches, zum internationalen Tag des Kusses am 6. Juli. Einen Kusssong gibt's gleich noch. Vorher aber wie immer vielen Dank von mir fürs Zuhören. Der Hit Express war eine Sendung von und mit Peter Kreuzenberger für Radio Rüsselsheim. Noch einmal hören können Sie sie am Dienstag von 7 bis 9 Uhr, mittwochs von 10 bis 12 Uhr, donnerstags von 22 bis 0 Uhr und noch einmal samstags von 15 bis 17 Uhr. Die nächste neue Ausgabe folgt dann am 18. Juli. Tschüss, ciao und bye bye schon mal bis dahin. Ja, und ich habe es versprochen, noch eine Kussgeschichte habe ich für Sie. Ich hatte eine Freundin namens Vicky. Wir stritten uns und sie sagte tatsächlich zu mir, red nicht, küss mich einfach. Der Titel gefiel uns und Gitarrist Rob Manzoli hatte dann dieses tolle Gitarrenriff. Rich und ich schrieben die Strophe und das kleine Akustikelement stammte von mir. Wir haben das Ganze also aus verschiedenen Versatzstücken zusammengesetzt, die wir gerade zur Hand hatten, und der Song entwickelte sich dann rund um diesen Titel. So beschrieb Fred Fairbrass die Entstehungsgeschichte des mutmaßlich größten Hits für ihn und seinen Bruder, Rich Richard Fairbrass. Gemeint sind Right Said Fred und Don't Talk, Just Kiss. Damit verabschiede ich mich für heute. Machen Sie's gut. Bis zum nächsten Hit Express. Und nicht vergessen, Tag des Kusses am 6. Juli.

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2: Hallo meine Lieben, da draußen ist wieder die Alex für euch am Mikro und heute widmen wir uns ein bisschen intensiver unseren musikalischen Neuvorstellungen. Da hat sich nämlich einiges wiederum angesammelt und jetzt ist eine gute Zeit, die euch auch mal ein bisschen geballter zu präsentieren. Kino-News werden wir auch nicht vergessen und auch mal so ein bisschen schauen, was auch wiederum im Kino anläuft. Zuletzt hatten wir auch ein bisschen mehr auf Open Air konzentriert. Einige sind jetzt mittlerweile ein bisschen ausgelaufen, aber Angebot ist noch da und wir schauen mal, was sich generell so anbietet. Natürlich fangen wir mit Musik an und dann geht es direkt in die Neuvorstellungen.

Ihr hört Big Stars auf Radio Rüsselsheim mit der Alex und wie angekündigt jetzt unseren ersten Neuzugang und der ist noch von einer recht jungen Künstlerin. Sie nennt sich Savannah Santos und hat vor ein paar Wochen die Single Messy vorgelegt. Jetzt legt sie nach mit Cheetah, bevor sie dann im September dann auch ihr Album herausbringen wird, das dazu gehört. Cheetah haben wir jetzt vorliegen und damit hat sie schon ziemlich Eindruck geschunden. Die Single ist als transluzente rote 7 Zoll Schallplatte erhältlich und kann natürlich als solche erworben werden. Und hier noch ein kleiner Auszug aus dem Song, damit ihr euch schon mal vorab einen kleinen Eindruck verschaffen könnt, worauf ihr euch einstellen könnt. Sie sagt in dem Song, Truth is, I've been sitting thinking about somebody else. I've been out here crossing fingers, hoping you could never tell. I know that you'll be mad because it's someone we both knew. I'm a liar, I'm a cheater, I'm in love with the old you. Das finde ich mal originell, muss ich tatsächlich sagen, dass man jemanden betrügt, weil man eigentlich in das alte Ich der Person verliebt ist und den Schritt nicht mitgehen konnte, wie die Person sich entwickelt hat oder die Person vielleicht gar nicht mehr so mag. Ja, wir hören gleich mal rein hier in den neuen Song von Savannah Santos, Cheetah.

Ihr hört Big Stars auf Radio Rüsselsheim mit der Alex und als nächstes habe ich ein ganzes Album für euch, beziehungsweise natürlich die Auszüge. Und das ist das Debütalbum der Sängerin Laura Groves. Und es erscheint jetzt die Tage und heißt Radio Red. Ist das auf die Ende 2020 veröffentlichte Private Road EP folgend, wurde von Groves isoliert in ihrem kleinen Studio geschrieben, produziert und aufgenommen, das von zwei Funktürmen bewacht wird. I became very drawn to them and they became like symbols to me. They were always awake, sending their messages. The red lights always came on at night and watched over whatever was going on in my life. Also sie hatte so einen bestimmten Bezug zu diesen zwei Funktürmen und ihren roten Lichtern entwickelt. Passenderweise oder vielleicht auch genau deshalb ist das übergeordnete Albumthema Kommunikation geworden. Zufällige Begegnungen, verpasste und abgefangene Signale oder auch Kanäle, durch die wir versuchen, unsere wahren Gefühle auszudrücken. Die Klangwelt von der 10 Songs reicht dabei von synthetischen Ambient-Klängen, Klavierballaden oder zerhackten TV-Titelmelodien bis hin zu Elektropop und experimentellem Folk. Und davon werden wir uns jetzt mal einen Eindruck verschaffen. Und ich habe mir, ja, das ist mein eigentlich Favorite aus dem Album, dieser Song hier, D4N, also so eine Abkürzung. Und ihr dürft ja selber mal herausfinden, worum es hier geht.

Ihr hört Big Stars auf Radio Rüsselsheim mit der Alex und aktuell der Albumvorstellung von Laura Croft's Debütalbum Radio Red. Das Album arbeitet sich durch die Jahre von Lauras Leben als Künstlerin, frühe Erfahrungen mit der Veröffentlichung von Musik, Live-Auftritten, Tourneen, Auf- und Abstieg und war eine Möglichkeit, sich auf die vielen, oft widersprüchlichen Signale fragmentierter Erinnerungen einzustellen. Sie sagt, I've always been very sensitive and open to what's happening around me and also struggle with the sheer amount of noise sometimes. There was a radio tower on the hill opposite the house where I grew up. I would look out at the network of streetlights winding up towards it.

das ist auch, verkörpert so ein bisschen ein Mysterium auch für sie und gleichzeitig so ein Unterton von Melancholie, der damit einhergeht. Also sehr sensitives Mädchen damals und jetzt auch als Frau. Dies ist die Wellenlänge, auf die Laura sich einstellt und die sie in Sky at Night und dem Gefühl and the faraway feeling festzumachen versucht, von dem sie in der Hymne an Missverständnisse und Entschlossenheit Any Day Now spricht. Dieses ferne Gefühl macht sich bemerkbar als das Bedürfnis, sich zu öffnen und Emotionen, in denen Akkordstimmen von Synchronicity zu zeigen, wahre Freundschaft, Zusammengehörigkeit und Isolation in unserer Online-Welt in Sarah und den Herzschmerz, der mit dem Zusammenbruch der Kommunikation einhergehen kann. E-Piano-Liebeslied I'm Not Crying. Der Silver Lining des letzten Tracks, der an Lauras früher Liebe zur Fingerpicking-Gitarre erinnert, führt uns zurück zur Kraft der erlösenden Liebe, die immer dann aufzutauchen scheint, wenn alles verloren scheint. Selbstaufnahme und Produktion sind ein zentraler Bestandteil von Lauras Songwriting-Prozess. Und sie sagt wiederum, I remember years ago, getting hold of some basic recording software and being instantly drawn in. The idea of being able to layer up my voice with a dream, like building an orchestra out of what I had at home. Also sie war ziemlich begeistert, dass sie auf so eine Software traf, wo sie sich selbst aufnehmen konnte und ihre Stimme wie multiplizieren konnte oder halt, wie man das so macht, so in mehreren Lagen aufnehmen, sodass sie selbst ein ganzes Orchester wurde. Und das ist, da hat sie sich selber so einen kleinen Traum schon mal erfüllt. Die Leidenschaft für Home Recording, die Nutzung der damals verfügbaren Ressourcen, das Durcharbeiten von Einschränkungen und das Einfangen von Texturen durch Schichtung bildet die Grundlage für Groves experimentelle und exzentrische Popmusik und elektrifizierte Volksmusik, Folk. Die Klangwelt von Radio Red besteht aus Echos und Schnappschüssen halb vergessener Popsongs, Klavierballaden, zerhackten TV-Titelmelodien, synthetisierten Ambient-Sounds und elektronische Musik zwischen Kanälen wechseln, ohne einem von ihnen vollständig anzugehören, mit der Behaglichkeit, Vertrautheit und Fremdartigkeit, die das Hören von Stimmen im Radio mit sich bringen kann. Da hören wir jetzt noch einmal rein, und zwar in den Track Any Day Now.

hört Big Stars auf Radio Rüsselsheim mit der Alex und der Albumvorstellung Radio Red von Laura Cross. Und ich habe euch schon eine ganze Menge erzählt und ich finde die Sensitivität von Laura, die ist so durchaus in ihren Songs spürbar. Und sie sagt noch einmal selbst: There was always a lot of music in the house growing up. Everyone had their own musical passions, so there was a range. Jazz, classical, pop. My mom gave me her Kate Bush and Fleetwood Mac records, and I discovered New Order through my stepdad, who made a lot of compilations. I was always interested in the different technology that came and went and the effect that had on the quality and character of recorded sound. When I started to go out and then left home, I discovered a whole other sonic world, and that expanded even further when I moved away from Yorkshire to London. Also sie scheint so richtig hungrig gewesen sein auf dieses Universum, was der Musik, was es alles zu bieten hatte. Und es war ja, sie hat alles aufgesogen, die verschiedenen Einflüsse um sie herum, die an sie weitergegeben wurde durch die Eltern, durch die Familie. Und dann eben auch, als sie weggezogen ist und nach Yorkshire, vom Yorkshire nach London, natürlich, dann hat sie da die komplette Breitband gehabt, was Musik so kann in dem hiesigen Musikuniversum. Musik war für Laura zu Hause immer präsent, aber das bedeutete auch, dass ihre Beziehung dazu kompliziert wurde. Musik zu machen war nicht immer ein rein kathartischer Prozess, weil es so tief in meinem Leben und allem, was damit einhergeht, verankert ist. Das Schreiben und Aufnehmen von Songs fühlt sich oft wie eine Art Zeitreise an, bei der ich mir selbst Nachrichten sende, die ich später noch einmal lesen kann, um den Sinn der Dinge zu verstehen, in denen Stille oder Verwirrung herrschte. Groves war ihr ganzes Leben lang Sängerin und hat über ein Jahrzehnt damit verbracht, eine Praxis als autonome Multiinstrumentalistin und Aufnahmekünstlerin sowie als Mitarbeiterin zu entwickeln für andere Künstler und EPs zu veröffentlichen. Eine Privatstraße, a private road heißt es im Original natürlich, und ein Großteil der Gründung von Radio Red erfolgte im Alleingang, aber eine kleine Gruppe von Menschen half bei der Verwirklichung. Ein Treffen mit Mix-Ingenieur TJ Allen, der auch gearbeitet hat für Portishead zum Beispiel, im Rahmen ihrer Arbeit in der Liveband von Bad for Lashes, führte zu einer wichtigen kreativen Beziehung. Working with Tim provided me with a safe and nurturing studio environment in which to finish the record. It also means a lot to have Sampha's voice on D41 and good intention, because we first met near the beginning of this journey and so much has happened since then. Singing together again feels like coming full circle in the most positive way and a reminder that there are constants running through it all. Everything I saw and heard growing up, including the geography of West Yorkshire, which can be lush and green, but also harsh and unforgiving, that's how the album feels to me. I can find a lot of beauty in that contrast. The amazing thing is that music allows me to tap into something bigger than can be shared, and that's where the catharsis starts to come into it. I walk a lot and feel like I can see the layers of the city all build up, remnants of other people's stories merging with my own. The magical part of it all is finding out how to listen and learn from that, transform it into something and share it with others. Also, vielleicht kann ich das nochmal versuchen, ein bisschen zusammenzufassen. Sie sagt, alles, was ich als Kind gesehen und gehört habe, das schließt eben auch die Geografie von West Yorkshire ab ein. Die ist auf der einen Seite üppig und grün, aber eben auch rau und unbarmherzig. So kann sie auch sein. Und so fühlt sich eben auch das Album für sie an. Und in diesem Kontrast findet sie selbst eben viel Schönheit. Und das Erstaunliche für sie ist, dass Musik es ihr ermöglicht, etwas Größeres zu erschließen, das
geteilt werden kann. Und das wäre der Punkt, wo für sie die Katharsis beginne. Irgendwann in diesem Prozess verwandeln sich die roten Lichter der Türme auf dem Hügel von der Warnung vor Gefahr in den sanften und beruhigenden Schein der Liebe. Dann konnten die Verbindungen hergestellt werden und das Signal konnte wirklich zu fließen beginnen. Ja, hört sich fast schon wieder an wie der Ausgang eines positiven Märchens. So, und das ist natürlich der Punkt, wo wir dann auch nochmal reinhören. Und ich habe mich entschlossen, den Opener hier als Schlusspunkt zu setzen. Sky at Night.

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Ihr hört Big Stars auf Radio Rüsselsheim mit der Alex. Und nachdem es so gefühlvoll und sensitiv gerade zuging mit Lover Crows, wird es jetzt ein klein bisschen leichter mit der englischen Band Strape. Die sind auch kurz davor, ihr Debütalbum rauszubringen. Das wird heißen How Our Love Grows, Mitte September. Und die haben jetzt natürlich im Vorfeld jetzt auch einen neuen Song am Start. Und der heißt einfach Honey. Nachfolger von Memories. Das Duo Angelica und Emmett ist mit ihrem Song Best Worst Year über die Pandemie zu einem Internetphänomen geworden. Das anschließende Mixtape Juvenoia festigte ihren Sound aus tanzbaren Beats, Indie-Gitarren und emotional aufgeladenen Lyrics. Nun steht das Debütalbum an, das wie gesagt im Herbst erscheinen wird. Influenced by the Queen of Pop herself, Kylie, Honey is a light-hearted, catchy tune. We couldn't help but write with as much classy cheese as possible. So erzählen die beiden. The album title is pulled from this song and not by coincidence. Seeing how our love grows is ultimately a beautiful thing and makes up a core part of Strape. Also, dann gebt euch mal diesem Gefühl der Liebe hin, so wie sie es interpretieren. Strape hier mit Honey.

Big Sass auf Radio Rüsselsheim mit der Alex. Und ich habe hier noch einen interessanten Track von der Sängerin oder Künstlerin Lucy hier. Sie hat ihn 11.11 Uhr getauft, beziehungsweise im Englischen natürlich 11 past 11. Und sie ist ziemlich vielversprechend. Manche sagen the future of Hip-Hop, aber keine Angst, es ist nicht. Also ich bin eigentlich gar kein großer Fan des Hip-Hops, möchte mir jetzt auch keine Feinde machen. Aber wenn ich so sowas greife, dann doch, weil das dann kein typischer Vertreter des Genres ist, sondern eben doch irgendwo auf die Big Stars Playlist passt. Die in North Carolina aufgewachsene und in New York lebende Künstlerin Lucy hat ja natürlich ihre Single 11 Past 11 am Start, natürlich auch ein Video dazu produziert, und der Track ist die erste Veröffentlichung nach ihrer Debüt-EP Juvenilia Ende 2022. Ein Jahr nach Lucys Debütsingle Ash and Dust hebt 11 Past 11 die Künstlerin auf die nächste Stufe mit einem Sommer-Pop-Track, der bei jedem Hörer Freude auslöst. Man denke an Kai Tranada und Santi Gold. Und mit eingängigen Lyrics und Beats selbstbewusst auf den Mainstream zusteuert. Über den Track sinniert sie: I was laying on the vocal booth floor of Lou's, da ist gemeint Louis Bartolini Studio, Lineage Studios in L.A., listening to him and Elias chop it up, bonding over drums and chords. I was hunting for melodies and searching for words. We knew we wanted to make something different from the rest of our work together, that's for sure. Das begleitende Video, bei dem Emily Garland Regie führte, wurde in New York City gedreht und zeigt Queer Love mit der Künstlerin als Hauptdarstellerin. Lucy dazu: I've laid eyes on a beautiful woman in a local bar and somehow cursed her into enjoying the joys of the evening with me. I've got this dance I'm trying to teach her and get her to loosen up and play with me. While shy at first, he gives in and it turns into a glorious night. Die Künstlerin, die vor Kreativität nur so strotzt, so beschreibt es The Quietus, mischt in ihrem facettenreichen und elektrisierenden Soundgenres wie Hip-Hop, R&B und Psych-Punk und lässt sich nicht in eine Schublade stecken. Sie lässt sich von allem inspirieren, von der Linie, der Farbe und dem Kinos bis hin zu ihren Freunden, die sie zu Punkkonzerten mitnahmen, wo sie sich in das Chaos der Moshpits verliebte. Es gibt keinen linearen Ansatz, wie oder warum sie Musik macht. Mit jeder Veröffentlichung möchte sie den Algorithmus aufrütteln und alle Vorurteile wegspülen, um eine neue Ära und einen neuen Sound zu entwickeln, der unverkennbar Lucy ist, aber auch nicht in eine Schublade gesteckt werden kann, wie sie hinzufügt. I want to go ahead and break down any imaginary walls that have been built and move freely in this world. 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

Ihr hört Big Stars auf Radio Rüsselsheim mit der Alex und der Song hat ja jetzt schon jede Menge positive Vibes hier verstreut und da passte der Name der nächsten Band, die ich euch gerne vorstellen möchte, wie die Faust aufs Auge, denn die heißt oder hat sich genannt Freude und im Kontrast dazu hat sie ihren aktuellen Song hier einsam getauft. Aber nichtsdestotrotz ist er sehr schön geworden. Gefangen auf einer kleinen Insel namens Einsam. Die neue Wiener Schule Band Freude präsentiert mit Einsam eine weitere Single aus dem im September erscheinenden Debütalbum. Wiederum ein Debüt. Und das heißt Salz. Allein sein kann unfassbar toll und beruhigend sein, doch nur dann, wenn man es auch möchte. In Einsam sind Freude auf einer Insel im weiten Ozean der Frustration gestrandet. Sie bauen sich ein Haus aus Holz und Stein auf einem Fundament der Hilflosigkeit. Neben der großen Frage, wie man nur wieder zurück in die Zivilisation findet, stellt sich auch jene, ob man aufgrund der Einsamkeit überhaupt vermisst wird. Einsam ist dynamisch, mal leise, mal laut und verstärkt das Gefühl der Unsicherheit mit an einer an der Crunch der 90er angelehnten Soundästhetik. Ja, das ist also Austropop vom Feinsten. Und das Musikprojekt Freude wurde von dem 26-jährigen Wiener Liedermacher Clemens Klee Freude 2019 ins Leben gerufen. Spielerisch knüpft Freude mit seinen Erzählungen ein Fangnetz über die alltäglichen Abgründe zwischen Leben, Lieben und Sterben, taucht mit wachsamem Auge und regem Geist ein in den Schlund, in dem die Menschheit untergeht. Prescht von Moment zu Moment, ist stiller Beobachter und heimlicher Mitspieler in all den kleinen, großen Dramen, die das Leben so gern launig feilhält. Im Schreibprozess für das Debütalbum Salz setzte sich Freude bewusst mit einzelnen Emotionen und der direkten Vertonung dieser auseinander. Zusätzlich zum Album erscheint auch ein Debütroman, welcher als textlich lange Form des Albums gesehen werden kann. Das ist doch mal was Neues, das finde ich sehr originell. Es gibt auch noch ein paar Tourdates im Angebot und zwar sind sie im November angesiedelt. Das passt ja wiederum zum Thema Einsam und so weiter. 3.11. Wien, 4. Linz, 9. Graz, 10. Klagenfurt und 11. St. Pölten. Und ihr habt schon gemerkt, das ist alles bei unseren Nachbarn im schönen Österreich. Und jetzt kommt die Band, die dort herstammt, Freude mit Einsam.

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Ja, Big Stars auf Radio Größte Zahl mit der Alex. Und einen habe ich noch, einen Neuzugang, der hier noch liegt und gerne noch gespielt werden möchte. Und der stammt von einer Band, die hatten wir zwar schon, aber schon lange nicht mehr. Sie heißt His Golden Messenger und sie haben uns mitgebracht Shinbone. Auch sie haben natürlich ein Album angekündigt und ja, sie stammen ursprünglich aus Nashville, sind bereits Grammy nominiert und das Ganze rund um Songwriter, Sänger und Bandleader MC Taylor. Die haben jetzt ihre zweite Single-Auskopplung raus aus Jump for Joy, so der Albumtitel. Shinbone heißt jetzt die neue Single. Und MC Taylor sagt dazu, I wrote this tune after abruptly coming out of a prolonged depression. As anyone that struggles with depression knows, sometimes you just snap out of it for no reason that you can't discern. This song contains what I think may be one of the mission statements of Jump for Joy, namely, if you take the big gamble and lose it all, can you survive with whatever's left? That's the question a lot of us are asking ourselves. Ja, also wie bei vielen Künstlern, die mutig genug sind, damit an die Öffentlichkeit zu gehen, hat auch er sein Problem einfach nach außen getragen. Hoffentlich, nachdem er es überwunden hat, aber davon gehe ich jetzt mal aus. Hat lange in der Depression festgesteckt und sich natürlich auch gefragt, wie er da wieder rauskommt. Und darum geht's in diesem Song, das Ende des Monats erscheint. Ja, was kann man sonst noch sagen? Das Ganze ist eine Name, also His Golden Manager ist Messenger ist die Namensmelodie, die MC Taylor seit 2007 verwendet, nachdem er die vorherige The Court and Spark aufgelöst hat. Zunächst war auch noch sein langjähriger Mitstreiter Scott Hirsch mit an Bord, der mit ihm von San Francisco nach Durham, North Carolina mit umzog, jetzt anscheinend nicht mehr. Seit, das können wir wegreißen, das brauchen wir nicht unbedingt. Das Album Terms of Surrender von 2019 war das Album, das 2021 bei den Grammys in der Kategorie Bestes Amerikaner-Album nominiert war. Und begleitend zu seinem letzten Album, Quietly Blowing It von 2021, veröffentlicht Taylor seinen Essay Morning in America, in dem er ausführlicher auf den Impuls des Albums eingeht. Ja, anscheinend scheint das doch nicht ganz untypisch zu sein, wenn ich mir das hier so durchlese, dass auch was Geschriebenes veröffentlicht werden kann zu einem musikalischen Stück. Wie der Titel des neuen Albums schon andeutet, durchdringt eine fröhliche Stimmung die Platte und bietet ein Gefühl von Freiheit in der Musik. Taylor und seine Bandkollegen Chris Boehmer an der Gitarre, Alex Bingham am Bass und Nick Falk am Schlagzeug sowie Sam Freebush an den Tasten haben noch nie besser geklungen. All dies wurde auf dem Album Jump for Joy eingefangen, das von Taylor produziert wurde. Tja, würde sagen, Zeit reinzuhören. Hier kommt His Golden Messenger mit Shinbone.

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1: Ja, vielen Dank auch dafür. Und ihr wisst ja, wenn dieser Jingle ertönt, dann ist es Zeit für unsere Kinoecke. Und da dürft ihr euch jetzt ein bisschen hinkuscheln und euch von mir ein paar

dem sofort die Funken sprühen. Auch in Karin Tardieus im Herzen jung ereignet sich eine derartige Situation, die allerdings direkt den melancholischen, leisen Ton der Erzählung vorgibt. Shauna hält sich im Dezember 2006 in einem Krankenhaus in Lyon auf, um ihrer im Sterben liegenden besten Freundin beizustehen. Der verheiratete Pierre ist dort als Arzt tätig und zudem ein Freund von Georges, dem Sohn der todkranken Frau. Nur wenige Minuten dauert die erste Begegnung zwischen diesen beiden Menschen, deren Altersunterschied fast 3 Dekaden beträgt. Und doch gelingt es der Inszenierung und dem Schauspielduo, die Besonderheit dieses Moments, die unverhoffte Nähe und Vertrautheit zwischen Shauna und Pierre unter diesen traurigen Umständen einzufangen. Kurz darauf ist Shauna verschwunden. Nach einem Zeitsprung um 15 Jahre erhalten wir Einblick in Pierres Alltag. Der erfolgreiche Onkologe führt ein zuweilen stressiges, aber insgesamt harmonisches Ehe- und Familienleben mit seiner Frau und Kollegin Jeanne, sowie den beiden Kindern, der 18-jährigen Rosalie und dem 11 Jahre jüngeren Marcel. Als er für eine Konferenz nach Dublin reist, besucht Pierre dort mit seinem Kumpel die Ferienhütte von Georges verstorbener Mutter in Cork und begegnet Shauna wieder, die gelegentlich Zeit in dem Haus am Strand verbringt. Die Anziehung zwischen der 70-jährigen Frau und dem Mann in seinen 40ern stellt sich rasch wieder ein. In Paris sucht Pierre Shauna erneut auf. Die beiden verlieben sich ineinander. Bald erfahren sowohl Pierres Frau als auch Shaunas erwachsene Tochter Cecilia von der Affäre. Die zwei Liebenden müssen eine schwere Entscheidung treffen. Alles Wohlwollen der Welt kann nicht verhindern, dass wir anderen Menschen wehtun, erläutert die Regisseurin Karin Tardieu in einem Interview. Diese Ambivalenz bringt sie im Herzen jung überzeugend zum Ausdruck. Weder ist Shauna eine Verführerin, die es darauf anlegt, die Ehe ihres Geliebten zu zerstören, noch ist Pierre ein rücksichtsloser Fremdgeher, der vom Eheleben einfach nur gelangweilt ist. Hinzu kommt, dass auch die Nebenfiguren differenziert gezeichnet sind, etwa Jeanne, die betrogene Gattin, oder Cecilia, die Tochter von Shauna, die beim ersten Aufeinandertreffen mit Pierre nicht ahnt, dass dieser ein Verhältnis mit ihrer Mutter hat. Der Film ist durchweg stimmig besetzt. Fanny Ardant lässt uns die Unsicherheiten von Shauna ebenso intensiv spüren wie Melville Poupeau die Überwältigung, die Pierre erfasst. Tardieu hat das Projekt von der isländisch-französischen Filmemacherin Solveig Ansbach übernommen, die 2015 verstarb, ehe es zur Realisierung kommen konnte. Das ursprüngliche Drehbuch von Ansbach basiert auf Erlebnissen von deren Mutter. Tardieu hat daraus eine sehr wahrhaftige Liebesgeschichte gemacht, die allen Beteiligten gerecht wird. Die sinnlichen Bilder der Kamerafrau Elin Kirschfink, die etwa in der Darstellung der irischen Landschaft zu Beginn von David Leans Melodram Ryans Tochter von 1970 inspiriert sind, vollziehen die Emotionen der Figuren einnehmend nach. Eben diese tragen dabei dazu bei, das im Herzen jung durch seinen stillen Aufruhr Eindruck bei uns zu hinterlassen vermag. Also, unser erster Filmtipp heute, Im Herzen jung, der diese Woche im Kino angelaufen ist.

Ja, Big Stars auf Radio Rüsselsheim mit der Alex und den nächsten Kinotipp, den biete ich euch an aus der Ecke des Psycho-Thrillers oder Psychodramas. Ich finde immer, das ist doch eins der mir liebsten Genres. Da kommt, wenn es ein bisschen mit Spannung durchzogen ist und gut gemacht ist, dann finde ich das zum einen sehr unterhaltsam, aber eben auch anspruchsvoll. Und ich hoffe, dass dieser Film ein solcher ist. Hypnotic heißt er, mit Ben Affleck in der Hauptrolle. Kino und Hypnose vertragen sich bestens. Bilder und Klänge können tranceähnliche Zustände herbeiführen und das Zeit- und Raumempfinden neu formieren. Man koppelt seine Wahrnehmung an eine Fremde, öffnet die Sinne für Unbewusstes, Verdrängtes, neue und alte Gedanken. Robert Rodriguez möchte sich diese Kraft zu eigen machen und mutet seinem Publikum einiges zu. Die Hypnose birgt bei ihm nichts Therapeutisches. Sie testet, wie weit sie in ihren Behauptungen und Hirnverdrehern gehen kann, ehe sie ihr Publikum vergrault. Die Ekstase geht mit enormer Brutalität einher. Sieht man Hypnotic, wird man an unsichtbaren Fäden durch ein Labyrinth gezerrt, dessen Ausweg nur seine Konstrukteure kennen. Während man damit beschäftigt ist, Detektiv zu spielen und den Blick an das Irrationale zu gewöhnen, wirft das temporeiche Verwirrspiel alle Verlässlichkeiten über Bord. Mit einem Augenaufschlag in die Kamera beginnt der Psychothriller. Ein Blick in eine getrübte Sicht. Kommen Sie zurück zu uns, ermahnt man Rourke. Der Kopf schwelgt in Gedanken, seit der Entführung seiner Tochter ist er der Gegenwart entrückt. Als er bei einem Überfall nun auf eine neue Spur zu der Vermissten stößt, begibt er sich mit der geheimnisvollen Diana Cruz auf die Suche. Gemeinsam kommen sie den finsteren Machenschaften eines Meisterhypnotiseurs auf die Schliche. Sich nicht mehr kontrollieren zu können, in einem Gewebe aus Tricks und Irrtümern festzustecken, aus dieser Angst zieht Hypnotic seine Spannung. Hinter jeder Biegung kann die nächste Überraschung und Falle lauern, Menschen wühlen in anderen Köpfen herum und manipulieren ihr Denken und Handeln. Rourke findet sich in einer regelrechten Schlangengrube wieder, verblüffend visualisiert mit dem Bild umherfahrender, sich windender Güterzüge. Die Realität verliert ihre angenommenen Regeln und ändert sie nach Lust und Laune. Plötzlich wölbt sich die ganze Landschaft über dem Himmel wie einst der gefaltete Straßenzug in Christopher Nolans Inception. Rodriguez' Film entwirrt seine Rätsel indes vor allem über dialogisches Erzählen. Ständig werden Informationen gestreut, Fragen gestellt, Unwahrheiten ausgesprochen, ohne dass sich daraus eine Plausibilität oder ein transparentes Regelwerk ableiten ließe. Man kann all dem kaum folgen. So konfus ist die Hatz von A nach B und in das Unbewusstsein gestrickt. Das unterscheidet Rodriguez von dem offenherzig zitierten Christopher Nolan. Während dieser seine Filme bis ins kleinste Detail ausfeilt, berechnet und ein geöltes Räderwerk in Gang setzt, pufft und zischt es bei dem anderen pausenlos im Getriebe. Rodriguez vermischt in seinem waghalsigen Plotkonstrukt Motive und Klischees, die man natürlich aus zig anderen ästhetisch bedeutend aufregenderen Filmen kennt. Womöglich bergen sie aber gerade in ihrem erzählerischen Chaos und ihren Brüchen etwas Wahrhaftiges. In seiner Fixierung auf das Verbale verweist Hypnotic konsequent auf die Performativität von Sprache. Jeder Satz besitzt mit der nötigen Voraussetzung die Macht, Tatsachen zu schaffen, Realität zu formen, zu handeln und zu täuschen. Nicht anders arbeitet der Hypnotiseur, ist seine Suggestion weit genug vorgedrungen. Das Publikum hat zunächst gar keine andere Wahl, als sich dem Gesagten anzuvertrauen, um wenigstens etwas Sinn in Hypnotic zu stiften. Rodriguez Inszenierung zeigt jedoch kindliche Freude daran, diesen Prozess und die weltenformende Kraft der Sprache in ihre Einzelteile zu zerschießen, ohne dass es dafür eine größere Agenda bräuchte. Schließlich kann jeder Schnitt und Digitaltrick das zuvor Geäußerte wieder verändern und verkehren. Was ist man also bereit zu glauben, wenn das technische Medium seine eigene Sprache spricht? Hypnotic entpuppt sich so als selbstreflexive Demonstration der Gewalt des Kinos über sein Publikum. Er knüpft das Thema Verschwörungsmythen, alles wird heimlich von obskuren Kräften gelenkt, an das verschwurbelte Wechselspiel zwischen skurrilen Dialogen und unzuverlässiger Montage. Unaufhaltsam führt es tiefer in den Kaninchenbau eines abgedroschenen wie schrägen Paranoia-Stoffs.
Rodriguez' Blick auf künstlerische Traditionen und Vorreiter kennt keine Verehrung ohne einen Moment der Zerstörung. Auf nichts will er sich festlegen. Hinter jeder Tatsache baut er die nächste, ein wenig wie in der Dominokette, welche im Film eine markante Rolle spielt. Dialoge, Bilder, Geräusche werden mit zittrigen Händen aufgestellt, um in einer Kettenreaktion eine andere Seite zu offenbaren. Schließlich ist das so mit den Dominosteinen. Ihren finalen Sinn erfüllen sie erst im Sturz, im Destruktiven. So wie Hypnotic das Unglaubliche in schwindelerregende Höhen treibt, um sich am Ende einmal einzureißen und von innen nach außen zu stülpen. Also, wer Lust hat, sein Hirn ein bisschen zu verknoten und sich auf diese Weise hier auch von Ben Affleck in Kombi mit Robert Rodriguez unterhalten zu lassen, der möchte doch bitte in diesen Film gehen. Hypnotic läuft diese Woche an.

Big Stars auf Radio Rüsselsheim mit der Alex und unseren Kinotipps. Und der nächste ist ein Coming-of-Age-Drama, wie man so schön sagt, und stammt von dem jüngst zu Ende gegangenen Filmfestival in Locarno, zu dem ich es leider noch nie geschafft habe, obwohl mir das schon sehr ans Herz gelegt wurde. Jedenfalls ist dort Rivière gelaufen. Also ihr merkt schon, es ist ein französischer Streifen hier von Regisseur Hugues Arich. In Manon brodelt eine Wut. Das ist vom ersten Moment an spürbar. Die 17-Jährige hat sich per Anhalter aus der Schweiz bis nach Frankreich durchgeschlagen. Sie will ihren Vater zur Rede stellen, der sie und ihre Mutter vor einigen Jahren verlassen hat. Doch erneut entzieht dieser sich seiner Verantwortung und bleibt als abwesendes Gespenst eindringlich präsent. Manon entscheidet sich in der schwachen Hoffnung, der Erzeuger möge noch auftauchen, in der Kleinstadt zu bleiben. Dort sucht sie die Nähe zur Eishalle, wird ob ihres hervorstechenden Talents in die Eishockeymannschaft aufgenommen, wo sie sich mit viel Selbstbewusstsein gegenüber den Jungs durchsetzen muss. Und dann ist da noch die ehrgeizige und von einer Verletzung geplagte Eiskunstläuferin Karin. Zwischen den beiden Mädchen entwickelt sich eine romantische Spannung, die nicht ohne Verwirrung und verdrängende Ablehnung einhergeht. Je länger Manon bleibt, desto mehr muss sie sich der Frage stellen, wohin sie mit ihrem eigenen Leben eigentlich will. Für diese adolescenten Konflikte findet Regisseur Hugues Arich in der Konzentration auf seine rebellisch verletzliche Hauptfigur eine empathische Form. Vieles wird durch Blicke, durch das Unausgesprochene und Beiläufige erzählt. Die grundlegende Geschichte mag Coming-of-Age-Standard sein über die großartige Hauptfigur, die mit ihrer widerspenstigen Verletzlichkeit und störrischen Wut das Tempo, die Atmosphäre des Films bestimmt, entfaltet der Film aber ein empathisches Porträt einer jungen Frau, die nach Antworten sucht. Die Sehnsucht nach dem Vater, was sich Manon eigentlich von dieser Zusammenkunft erwartet, bleibt rätselhaft. Im Grunde scheint auch ihr bereits von Anfang an klar zu sein, dass dies nur in einer weiteren Enttäuschung enden kann. Von dieser psychologischen Tiefen spricht sie aber wenig aus. Immer ist es Manon, die den anderen taumelnden Figuren Ratschläge gibt, ihnen beisteht und sie stützt, während sie sich selbst im bewegten Stillstand befindet. Sie ist es, die aufbrechen müsste, das Leben in die eigenen Hände nehmen sollte. Ihr unglaubliches Talent auf dem Eis, der drängende Wunsch, es nach Kanada zu schaffen, ins glorreiche Land des Eishockeys, droht den amorösen Spannungen zu Karin zu verwischen. Arich fängt diese emotional-tektonischen Verschiebungen durch einen Fokus auf kleinste Gesten und Stimmungsveränderungen ein, die mitunter in blanke Wut umschlagen. Sicher, die jugendliche Sinnsuche ist klassisches Coming-of-Age, die entlang der klassischen Konfliktlinien durchgearbeitet wird. Die Hauptfigur muss sich ihren eigenen Blockaden, ihrer Angst vor der eigenen Persönlichkeit stellen, um das Vergangene hinter sich zu lassen. Doch ist der Hauptcharakter des Films sperrig genug, um ihn bis ins letzte Detail hinein zu einem mehr als durchschnittlichen Beitrag zu machen. Dann aber bricht eine konservative Dramaturgie in den Film ein, wenn er sich daran macht, Probleme zu einer Lösung zu bringen, die traurige Verlorenheit auf ein harmonisches Happy End zulaufen zu lassen. Der Mut der Offenheit, der stummen Andeutung wird einem Pathos überlagert, der Rivière seinen zornigen Glanz entzieht. Da wird ganz buchstäblich das Eis gebrochen, die Kuh vom Eis geschafft. So abgedroschen wie diese alltägliche Kalendersprüche werden dann auch die Bilder, mit denen Arich seinem Film am Ende doch zu einem kleinen Ärgernis werden lässt. Ja, schade, schade, anscheinend eine vergebene Chance, es ein bisschen besser zu machen, aber nichtsdestotrotz ein Tipp. Man kann das ja immer selber mal überprüfen, ob man das selber auch so empfindet. Rivière bisher noch ohne konkretes Anlaufdatum. Also wir gucken dann nochmal hin bei Zeiten.

hört Big Stars auf Radio Rüsselsheim mit der Alex. Und einen letzten Kinotipp hätte ich noch von euch, der ebenfalls von Locarno hier rüber geschwappt ist. Und der heißt Nachtkatzen. Der wird wahrscheinlich auch demnächst anlaufen, ist aber noch nicht. Doch, der ist konkretisiert. Der ist angelaufen, und zwar letzte Woche. Wenn es euch gefällt, was ich euch über den Film sage, könntet ihr euch also auch direkt anschauen, wenn ihr denn wollt. Sex and Crime, darauf setzt Nachtkatzen irgendwie. Ein Erotik- und Kriminalfilm gedreht von Valentin Merz. Oder heißt er Valentin Merz? Ich weiß es nicht genau. Und wovon handelt er? Von Valentin, der einen Erotikfilm dreht, bis das Ganze zu einem Kriminalfall wird. Denn Valentin ist plötzlich verschwunden. Vermutlich tot, ermordet. Das ist Kino, nur ein Film, heißt es gegen Ende beschwichtigend, als eine ältere Dame völlig entsetzt darüber ist, was mit dem armen Valentin passiert ist. Fangen wir an, lautet eine der ersten Zeilen, die in Nachtkatzen gesprochen wird. Ja, es geht los, ein Film entsteht und Action. Wie lässt sich Sinnlichkeit und Intimität vor der Kamera erzeugen? Na, zum Beispiel durch Zeitlupe, dramatische Musik und Overacting, wie es uns zuvor die rauschhafte Eröffnungssequenz demonstriert hat. Ein männliches Paar und eine einzelne Frau ergötzen sich mit großer Geste an jedem Tropfen einer Felsquelle. Geil. Parallel dazu gießen diverse Leute die Pflanzen in einem französischen Wald mit Milch aus Krügen. Später wühlen sich zwei Personen im Gras. Es werden Gespräche über Sexualität geführt zwischen einer Frau in ihren 70ern und ein paar sehr jungen Menschen, die dabei leicht verlegen grinsen. Dann sehen wir Fetisch-Fesselspiele, dann die Liebe zweier Männer in der freien Natur. Aber halt, der Stoff der Oberteile macht leider zu viele Geräusche. Runter mit den Klamotten, bitte. Sex im Wald, die Tonangel ist auch im Bild. Im schummerigen Club wird getanzt, im Gehölz in Slow Motion gerannt, als gäbe es keinen Morgen. Während Ti-Amo in der schmerzvollen Version von Dalida zu hören ist. Ach, wie herrlich. Bis es ernst wird, Polizeiverhöre wegen Valentin, indiskrete Fragen, offenherzige Antworten, amüsiert irritierte Blicke der Verhörenden, ein Leichenfund, allerdings vielleicht nur geträumt und ziemlich überraschend ein Schauplatzwechsel ins ferne Mexiko. Nachtkatzen entstand ohne klassisches Drehbuch mit erkennbarer Freude an der Improvisation. Genres, Erzähl- und Darstellungstraditionen werden durchwandert und mit Schmackes zerlegt. Vieles ist sexy, vieles unfassbar komisch. Zugleich ist jedoch auch das Bedrohliche zu spüren. Die Geschichte sei bis zum finalen Schnitt ein Geheimnis für ihn geblieben, schreibt der Regisseur in einem Statement. Er habe unter Berufung auf Rainer Werner Fassbinder einen Film machen wollen, der den Kopf befreie. Set us free. Ach, und wer hat Valentin nun getötet? Ja, das würden wir alle gerne wissen, meint eine Frau mit Riesenbrille, Haarhut und schimmernden schwarzen Lackmantel, die vor Plakaten der B-Movies La Mort de Lady Chatterley und L'Invasion des Morts Vivants steht und nach dem Kinobesuch mit einem Ermittler im Regen plaudert. Sie kommt zu dem Schluss, irgendwann werden wir alle sterben. Stimmt. Krimis brauchen nicht zwangsläufig eine Auflösung, aber das queere Kino braucht mehr Filme wie Nachtkatzen. Also absolute Empfehlung. Wenn ihr wollt, Nachtkatzen ist diese Woche angelaufen. Tja, und einen kleinen Ausblick gibt es außerdem. Es gibt leider keine ausführliche Rezension, aber ich denke mal, der dürfte sich gut anschauen lassen. Und zwar, wenn ihr über Netflix verfügt. Ich glaube, anscheinend ist zumindest von Netflix hier produziert. Und zwar mit Wonder Woman in der Hauptrolle, also alias Gal Gadot. Also es geht nicht um Wonder Woman, sondern Gal Gadot spielt einmal mehr Action. Und das kann man sich mit Sicherheit sehr gut anschauen. Jamie Dornan an ihrer Seite und, man höre, Matthias Schweighöfer ist auch mit dabei. Grob geht es darum, Rachel Stone arbeitet als Agentin für einen mächtigen multinationalen Geheimdienst namens die CATA, der sich der Friedenssicherung verschrieben hat und wird von diesem mit einer großen Mission betraut, mit ihrem Team, dem unter anderem Parker und Jack
angehören, muss sie eine Verschwörung aufdecken, die gesamte Welt verändern könnte. Die Hackerin Kia Dauvin hat nämlich die gefährlichste Waffe der Organisation gestohlen, eine künstliche Intelligenz, mit der Börsenkurse ebenso zum Absturz gebracht werden können wie Flugzeuge, und gedenkt offenbar, diese auch einzusetzen, um ihre dubiosen Ziele zu erreichen. Es entbrennt eine gefährliche und actionreiche Hatz rund um den Globus, während der Stone irgendwann nicht mehr weiß, wer Freund und Feind ist. Heart of Stone heißt das Ganze und läuft diese Woche an. Und ich glaube, das ist einfach schönes Sommerkino, Action, Popcorn, passt. So, jetzt sind wir aber dann auch am Ende der Sendung angelangt. Und ich hoffe, ihr habt jetzt genug Material musikalischer Art und auch cineastischer Art, um euch ein bisschen besser zu entertainen. Ich selbst entertaine euch natürlich nächste Woche wieder, wenn es hier heißt Big Stars. Bis dahin, eure Alex.

hier bin ich wieder, Radio Rüsselsheim mit der Sendung Rock und Blues. Jeden Samstag von 19 bis 21 Uhr und in der Wiederholung am Sonntag ab 12 Uhr. Bisschen Rock, bisschen Blues, Musik der 50er, 60er, 70er Jahre und natürlich auch alle anderen tollen Jahrzehnte, was mir hier so alles ja, in meine Kisten reinflattert. Übrigens, schönen Dank, ich habe mal wieder eine gute Ladung Musik von einem Hörer bekommen. Jawohl, und ein bisschen was ist heute auch schon mit dabei. Du wirst es erkennen. So, nun geht's aber ab ins Wochenende. Singt mit, tanzt mit, seid fröhlich, vergesst die Qualen der Hitze und lasst einfach die Seele baumeln. Ich schau mal auf die Playlist. Opus, Lynyrd Skynyrd, Snowy White, Chris Isaak, Mark Knopfler, Annie Lennox, Tom Waits, Otis Benn, Hugo, Alex, Mariel, John Mayall und Gary Moore, Coco Taylor, Billy Lee Riley und Opus. Ja, live ist live.

Sweet Home Alabama. Natürlich von Lynyrd Skynyrd. Die Rockband, die in den 1970er Jahren den Southern Rock bekannt gemacht hat. Und ja, Rolling Stone listet Lynyrd Skynyrd im Jahr 2010 auf Rang 95 der 100 größten Musiker aller Zeiten. Ja, ja, was hier so in eure Öhrchen reinwandert. Und jetzt kommt noch einer, Snowy White. Voices in the Rain. Und wir haben uns auch alle gefreut, als es in den letzten Tagen so ein bisschen, so ein ganz kleines bisschen, ja, geregnet hat und die Luft war etwas angenehmer. Hat aber nicht allzu lang gedauert, oder?

Zeit. Voices in Brain und Chris Isaac lange nicht mehr gespielt. Wicked Game. Ein Song aus 1989. Ich grüße Bernd.

Magnopflosong Two Pairs of Hands bezieht sich auf die begrenzten körperlichen Möglichkeiten eines Musikers, komplexe Live-Auftritte zu bewältigen. Der Song thematisiert das Chaos und die Anforderungen des Touralltags, in dem Knopfler gleichzeitig Gitarre spielen, singen und die unvorhersehbaren Elemente von Live-Auftritten meistern muss und sich metaphorisch mehr Hände wünscht, um all das bewältigen zu können. Mehr Hände wünschte ich mir ab und an auch mal in der Küche beim Kochen. Geht es euch ähnlich? Also, Two Pairs of Hands, Mark Knopfler.

Wann, wenn nicht jetzt, ist immer noch die Zeit für diesen tollen Song Summertime. So fängt er an. Und für euch habe ich ausgegraben aus meiner Wundertüte Annie Lennox 2014. Oh, einfach toll, wirklich toll. Lasst die Seele baumeln.

nicht zu viel versprochen zu haben. Tom Waits wartet jetzt auf uns mit einem neuen Anstrich. New Coat of Paint.

Jetzt gehen wir mal zurück in das Jahr 1972. Otis Ben Wall.

70 und jetzt wartet eine britische Band auf euch mit einem Song aus dem Jahr 1973 und zwar Slade. Und Slade ist eine seit 1966 bestehende englische Glam-Rock- und Hard-Rock-Band mit 21 Top-20-Hits, 6 davon Nummer 1, 4 Nummer 2 und 2 Nummer 3 waren sie eine der erfolgreichsten britischen Bands der 1970er Jahre. Come on, feel the noise. Dann wollen wir doch mal horchen, ob wir es fühlen können. Na dann, fangt mal an, Krach zu machen.

Ja, und jetzt habe ich mal einen Interpreten, der noch nie in meiner Sendung war, und zwar Hugo und der Titel des Songs 99 Problems. Und ich hatte nicht 99 Probleme, ich hatte neulich nur ein Problem und das war auch noch ein richtiges Problem, natürlich wieder mal mit dem PC. Und entgegen aller Gewohnheiten, vielen, vielen Dank, Thomas, für deinen tollen Einsatz, für deine schnelle Hilfe und natürlich auch, Conny, für die Vermittlung. Alles wieder gut, alles läuft, alles wie vorher. 99 Problems, ich hoffe, ihr habt keine. 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

Take This Blues Away. Und die nächsten beiden Interpreten, na, die bringen doch ein immer sehr guten Blues. John Mayle und Gary Moore. If I Don't Get Home.

John Mayall und Gary Moore. Coco Taylor, für mich eine der Bluesfrauen, die eine so gewaltige Stimme hat, kaum zu übertreffen.

Das musikalische Spektrum von Billy Lee Riley reichte von Rockabilly, Country über Blues zu Folk und Rockmusik. Und jetzt kommt House of Rising Sun. Außerdem hat er noch Mundharmonika und Bass gespielt.

auf Bereising sein. Billy Lee Riley 1900. Ach, nee, 63. 68.

Und los. Jeden Samstag von 19 bis 21 Uhr und die Wiederholung am Sonntag ab 12 Uhr. 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Wir sind jetzt in der zweiten Stunde. Ich habe das Mikrofon zurechtgerückt. Und was biete ich euch? Unter anderem B.B. King, Zucchero, Roy Buchanan, Phil Collins, Diana Krall und Russell Malone, Mark Knopfler nochmal, Imelda May, Keystone. Und dann schauen wir mal, was noch alles hier so reinpasst. Im den Anfang in der zweiten Stunde macht die US-amerikanische Heavy Metal Band Impellatory mit, jawohl, Over the Rainbow.

Plattenbau auf Heavy Metalisch. Jawohl, muss man auch mal gehört haben. Wir sind doch offen für alles. The Blues Gypsies. Blues Gypsies.

The Blues Gypsies, Blues for Trey. Rollen wir mal die guten Zeiten auf. Let the good times roll. B.B. King und Sicero. Und das kann ich gerade mal sehr, sehr gut gebrauchen. Ja, ich gebe euch auch gerne etwas davon ab.

Let the good times roll. Und es geht auch mit guten Zeiten weiter. Roy Buchanan, These Arms of Mine. Das kann doch mal ein guter Schmuse-Song sein für die Schmuse-Fraktion. Roy Buchanan.

Five Arms of Mine. Und wer jetzt sich die Frage stellt, wer hat denn da gesungen, muss ich sagen, ich glaube, es war Kanika Kress. Aber ganz genau weiß ich es nicht. Von der Titelliste jetzt Phil Collins für euch. Why can't it wait till morning?

ja, den eigenen Willen zu verlieren, ist nun auch nicht so optimal. Der nächste Interpret, Theodis Illy, mit einem langen Titel, All My Baby Left Me Was a Note, My Guitar Ended Da. Ja, mindestens die Keksdose könnte doch Trost spenden, oder?

66, Diana Paul und Russell Malone. Also, falls ihr wissen wollt, wann der Summer of Love war, das war ganz offensichtlich 2004. Jedenfalls hat ihn da Mark Knopfler besungen.

Schlaf, Mark Knopfler. Und jetzt kommt eine Live-Session. Imelda May, Jules Holland, When It's My Time. Aus 2020.

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1: Keystone First Love. Und jetzt bleibt mir doch tatsächlich nur noch übrig, Winke, Winke und Goodbye zu sagen. Und dafür habe ich heute einen Song von Andra Day, eine Rhythm and Blues und Soul Sängerin, ausgesucht. Und der Titel lautet Goodbye, Goodnight. Genau, richtig. Also Winke, Winke, ich freue mich auf euch. Nächste Woche zur gleichen Zeit, gleicher Sender. Bleibt gesund.

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1: Ja, hallo, hier ist der Manus in alter Frische, also wieder mal Samstag und wir haben Hauptsache Haarzeit. Ich war die letzten Wochen ein bisschen unpässlich, war auch krank geschrieben. Privater Trauerfall hatten wir schon. Und jetzt kommt mal was Neues, ein Summer Mix. Ich habe beziehungsweise neue Schallplatten gekauft. Neu sind die Sachen nun auch wieder nicht. Einmal The Horrorist und Johannes Heil werdet ihr am Anfang hören. Leider sind es nur die Remixe, weil die Original-Maxi soll sehr viel wert sein, laut Amazon-Auspreisung. Aber ist auch nicht so wichtig. Es gibt auch noch andere Online-Händler, Alibaba und wie sie alle heißen. Temu, Shein. Damit wir keine Werbung machen, ist das so. Ja, und ich wollte auf den Punkt hinaus, dass jetzt der Summer Mix ansteht. Ja, wir haben ja Sommer. Und deswegen bis 22 Uhr heute komplett elektronische Musik mit DJ Manus live aufgelegt bis 22 Uhr mit Vinyl. Ganz im Oldschool-Style. Ist auch ein bisschen was Neueres dabei, ein bisschen was Altes, ein bisschen was Neues, was Gebrauchtes, was Geborgtes. Ihr kennt das ja, ich komme nämlich gerade von der Hochzeit. Grüße gehen nach an Martin und Bethlehem, der ist wirklich so, ja, wie der Geburtsort von unserem Herrn, ja. Mit Vornamen Bethlehem und mit Vornamen Martin und die heiraten heute in Rüdesheim am Rhein, da ist auch Rhein in Flammen. In Heinerberg ist auch deutsch-amerikanisches Freundschaftsfest, heute ist der 4. Juli. Das bedeutet, Amerika wird irgendwie 75 Jahre alt, ich weiß es nicht mehr, oder 250, ist auch egal, ja eher 250, also die gibt es schon ein bisschen länger, glaube ich. Und da ist ja immer großes Feuerwerk und so und da kann man hingehen und falls ihr noch nichts vorhabt, das kommt ja erst, das ist ja die Zukunft, Zukunftsmusik. Die Feuerwerke beginnen ja immer erst so 22 Uhr, wenn es überhaupt mal dunkel wird, sonst sieht man ja nichts. Oder vielleicht auch eine Drohnenshow, ja, weiß man gar nicht. Ja, mit Drohnen kann man auch friedliche Sachen machen. Man soll es gar nicht glauben, ja. Worauf wollte ich hinaus? Ich suche immer noch das Jingle. Es heißt zwar In the Mix Jingle und heute ist auch der Live-Mix. Das passt ja heute mal. In the Mix.

Ja, hier noch eine wichtige Information in eigener Sache. Und zwar, der Missbrauch der Hupe ist in Deutschland nach § 16 der Straßenverkehrsordnung verboten. Es können Bußgelder zwischen 5 und 10 Euro anfallen. Nur mal so, ihr wisst, was ich meine.

Ja, noch eine Verkehrsdurchsage in der Innenstadt von Rüsselsheim, insbesondere in der Nähe des Sendestudios von Radio Rüsselsheim, kommt es zu erheblichen Verzögerungen durch einen Autokorso, der, wie man hören kann, auch noch im Hintergrund stattfindet. Warte, ich warte mal einen Moment, mach mal das Mikrofon lauter. Hört ihr das? Ja? Ja, ja, kann man. Ja, ich kann es auch jetzt über, ja. Ist doch, es geht, also das Problem ist, durch die Entwicklung und Evolution, diese Menschen haben sehr viel Temperament und das wird wohl noch eine Stunde dauern. Also kann es, wenn ihr Bescheid wisst, meidet vielleicht die Innenstadt oder wenn ihr Spaß dran habt, feiert mit ihnen und geht raus. Und die freuen sich, ja, das ist total geil, die haben voll gute Laune. Und ich habe gar nicht gewusst, dass das so viele Marokkaner in Rüsselsheim leben, schon ein Kulturschock. Aber da brauche ich ja nicht mehr in Urlaub fahren, irgendwie geil.

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1: Ihr habt eure Hart ist vorbei, wie ihr im Hintergrund hören könnt. Werde ich wahrscheinlich nicht aus der Einfahrt rauskommen und dann mal ins Rennen gehen. Hauptsache Hart ist jetzt vorbei, jetzt kommt so eine Hip-Hop-Dancehall-Locker-Muffin, keine Ahnung, Sendung. Viel Spaß noch im weiteren Programm bei Radio Rüsselsheim, besser geht's nicht. Und jetzt ist die Sendung vorbei.
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3: Was geht, was geht, was geht? Mein Name ist Scholokay und ich heiße euch herzlich willkommen bei eurer Lieblingsradiosendung auf Radio Rüsselsheim. Auf locker mit eurem Host und DJ. Ich habe mich eben schon mal vorgestellt. Mein Name ist Scholokay. Und ihr kennt mich, wenn ihr hier eingeschaltet habt. Und wenn ihr neu eingeschaltet habt, heiße ich euch erst recht herzlich willkommen hier zu dieser Sendung. Okay, wir machen uns locker, wir machen uns, wie soll ich sagen, wir genießen. Okay, es ist momentan zu viel Chaos auf der Welt. Wirklich viel zu viel Chaos. Meine positiven Gedanken sind an alle Menschen, die unter diesem Scheiß hier leiden müssen. Aber jetzt, für diese Stunde, wollen wir uns ein bisschen locker machen und mal ganz kurz abschalten. Ja? Wir hören Musik, wir hören urbane Black Music, dafür bin ich bekannt. Genau das werde ich spielen. Aber ich fange heute mit einem Künstler an, der diese urbane Musik gerade in Richtung Rap und Trap ein wenig aufmischen möchte. Ich habe selber noch gar nicht so viel in seine Sachen reingehört, aber heute dachte ich so, komm, ich mach's einfach mal, ja? Es ist die Rede von Yeet. Yeet hat vor kurzem ein Album rausgebracht und ich habe mir ein bisschen sein Spotify gegeben und da ist ein Song sehr im Modus und das ist dieses Come, Come On oder irgend sowas. Genau diesen Song werde ich gleich abspielen und mein ganzes Set darauf aufbauen. Wie gesagt, ich bin ein DJ, ich spiele die Musik, auf die ich gerade Lust habe und irgendwie ist mir das in den Sinn gekommen. Ich habe letzte Woche beim Streetball Night Jam von der Jugendförderung und von Outside aufgelegt und das war wirklich ein erfolgreicher Abend, weil ich hatte wirklich sehr viel Spaß, diese ganzen Crossovers aus aktueller Musik bis in die 90er rein zu spielen und für den richtigen Flow zu sorgen, für die ganzen Spieler, SpielerInnen, die da am Start waren. Und jetzt sorge ich für den Flow hier bei Auflocker, eurer Lieblingssendung auf Radio Rüsselsheim mit eurem Host und DJ Scholokay. Und ich will gar nicht weiter labern, sondern ich will spielen. Let's go!

0: Mach ich auch für euch.
1: Oder noch ein paar mehr? Gucken wir mal. Let's go.
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War auf jeden Fall eine coole Sendung. Ich hoffe, euch hat's gefallen. Abwechslungsreicher Mix. Genießt die letzten Minuten. Ich wünsche euch noch eine schöne Nacht. Frieden sei mit euch.

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